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1: Ich bin Ursula Winkler. Später in Rente mehr zahlen und erstmals Politiker in der Rentenkasse. Seit die Vorschläge der Rentenkommission bekannt wurden, gibt es viel Kritik. Der Präsident des Deutschen Instituts für Wirtschaftsforschung, Fratscher, hält die Vorschläge für unzureichend. Das sagte er der Rheinischen Post.
2: Mut und Konsequenz, das vermisst der DEW-Präsident bei den Reformvorschlägen. Denn an den drei größten Problemen, so Fratscher, würden sie nichts ändern. Der hohen Altersarmut, der zu starken Belastung der jungen Generation und der Schieflage bei der Gerechtigkeit. Ein höheres Renteneintrittsalter, die Einführung einer kapitalgedeckten Rente und weniger Frühverrentungen hält er allerdings für richtig. Das soll so auch in den Vorschlägen der Rentenkommission stehen, die morgen hier in Berlin offiziell präsentiert werden sollen. Thomas Thonfeld, Berlin.
1: In der Schweiz haben Gespräche zwischen dem Iran und den USA über eine dauerhafte Friedensvereinbarung begonnen. Offenbar mit Anlaufschwierigkeiten. Nach Angaben der iranischen Nachrichtenagentur Tasnim hat die iranische Delegation Protest eingelegt gegen neue Drohungen von US-Präsident Trump.
3: Trump hat am Nachmittag im US-Sender Fox News unter anderem erklärt, er habe dem Iran eine Warnung übermittelt. Sollte der Iran die Straße von Hormuz wieder schließen, dann würden die Iraner kein Land mehr haben, in das sie zurückkehren könnten. Die iranische Delegation in der Schweiz protestierte offenbar und wollte ihre Reaktion prüfen. Die Verhandlungen wurden angeblich nach 80 Minuten zunächst unterbrochen. Ob sie abgebrochen wurden, dazu gab es zunächst keine klaren Aussagen. Im Rahmenabkommen zwischen dem Iran und den USA verpflichten sich beide Seiten auf Angriffe und Drohungen zu verzichten. Ronny Tochau, Nachrichtenredaktion.
1: Mehr als 80.000 Menschen haben am Wochenende trotz großer Hitze und zwischenzeitlicher Unwetter den Tag der offenen Tür der Bundesregierung in Berlin besucht. Zu den meistbesuchten Stationen gehörte nach Angaben der Bundesregierung wieder das Kanzleramt. Interessierte konnten auch etwa einen Hubschrauber der Bundespolizei von innen besichtigen, Ministerien erkunden oder mit Mitgliedern der Bundesregierung ins Gespräch kommen. Zum Fußball. Bei der Weltmeisterschaft haben die Spanier ihr zweites Gruppenspiel deutlich gewonnen. Gegen Saudi-Arabien gewannen sie mit 4:0 und führen nun Gruppe H an. Der große Favorit Belgien kam dagegen auch im zweiten WM-Spiel nicht über ein Unentschieden hinaus und geht nach einem 0:0 gegen Iran mit nur 2 Punkten ins letzte Gruppenspiel.
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1: Zum Wetter, die aktuelle Vorhersage des Deutschen Wetterdienstes. Im Norden bleibt es meist trocken, über Teilen der Mitte und des Südens lassen die Schauer nach, es kann aber noch gewittern. Die Temperaturen sinken im Norden bis 10 Grad, ansonsten bis 15 Grad. Tagsüber wird es meist heiter, über der Mitte kann es schon am Vormittag regnen oder gewittern, abmittags dann auch im Süden. Es bleibt heiß mit Werten bis 38 Grad. Ähnlich dann auch am Dienstag, sonnig und heiß, aber es kann gewittern.
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1: Ich bin Ursula Winkler. Die von der Bundesregierung eingesetzte Rentenkommission schließt heute ihre Beratungen ab. Ihre Vorschläge sollen die Fachleute dann morgen offiziell im Kanzleramt an die Bundesregierung übergeben. Viele Empfehlungen wurden über das Wochenende bereits bekannt und lösten schon Kritik aus.
2: Länger arbeiten und Teile der Rente künftig aus Anlagen am Kapitalmarkt. Vor allem dagegen regt sich Widerstand von Gewerkschaften, Sozialverbänden und Opposition. Ökonomen finden manche Vorschläge dagegen zu kurz gesprungen. Dabei sind die Vorschläge der Rentenkommission noch gar nicht offiziell. Sie berät an diesem Montag sogar noch ein letztes Mal. Angeblich herrschte breiter Konsens über die 30 Vorschläge, aber keine Einstimmigkeit, die vor allem Arbeitsministerin Baas gefordert hatte, um die Vorschläge direkt umzusetzen. Nun könnte es auch in der Koalition noch mal längere Diskussionen geben. Onito Rau, Berlin.
1: Die Deutsche Krankenhausgesellschaft warnt vor einer Pleitewelle und einem massiven Arbeitsplatzabbau in der Branche wegen der Sparpläne der schwarz-roten Regierung. Kommen die Einsparungen wie geplant, verlieren wir im kommenden Jahr insgesamt 8% unserer Erlöse, sagte Verbandschef Gass dem Redaktionsnetzwerk Deutschland. Er verwies auf aktuelle Studienergebnisse, die darauf hindeuten, dass in diesem Fall in 4 Jahren jede zweite Klinik pleite gehen könnte. Die durchschnittliche Zahl der Hitzetage in Deutschland mit Spitzenwerten über 30 Grad hat zugenommen. Das geht aus Daten des Deutschen Wetterdienstes hervor.
3: Seit 8 Jahren geht der Trend klar nach oben, heißt es auch vom Umweltbundesamt. Denn seitdem kommen die starken Hitzeperioden fast jeden Sommer, teils mit 17 oder sogar 20 Hitzetagen pro Jahr. Die Luftmassen aus Südwesteuropa, die auch aktuell für die Hitze sorgen, sind heute deutlich heißer als noch in den 60er bis 80er Jahren, sagen Experten. Und eine Studie des Max-Planck-Instituts zeigt, die 5 intensivsten Hitzewellen der vergangenen 45 Jahre gab es alle seit 2010. Grund, klar, der Klimawandel. Thomas Thonfeld, Nachrichtenredaktion.
1: Zum Fußball. Bei der Weltmeisterschaft haben die Spanier ihr 2. Gruppenspiel deutlich gewonnen. Gegen Saudi-Arabien gewannen sie mit 4:0. Für Kapverde geht das WM-Märchen weiter. Der Außenseiter erkämpfte sich gegen Uruguay ein 2:2 Unentschieden und hat weiter die Chance, sich bei der ersten WM-Teilnahme überhaupt für die K.O.-Runde zu qualifizieren. Der große Favorit Belgien erreichte im 2. WM-Spiel nur ein 0:0 gegen den Iran und geht mit nur 2 Punkten ins letzte Gruppenspiel.
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1: Zum Wetter die aktuelle Vorhersage des Deutschen Wetterdienstes. Im Norden bleibt es meist trocken, über Teilen der Mitte und des Südens lassen die Schauer nach. Es kann aber noch gewittern. Die Temperaturen sinken im Norden bis 10 Grad, ansonsten bis 15 Grad. Tagsüber wird es meist heiter, über der Mitte kann es schon am Vormittag regnen oder gewittern, abmittags dann auch im Süden. Es bleibt heiß mit Werten bis 38 Grad. Ähnlich dann auch am Dienstag, sonnig und heiß, aber es kann gewittern.
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1: Ich bin Ursula Winkler. Der Sozialverband Deutschland und die Gewerkschaft Verdi reagieren enttäuscht auf die bisher bekannt gewordenen Vorschläge der Rentenkommission. Verdi-Chef Wernicke kritisierte vor allem eine schrittweise Anhebung des Renteneintrittsalters.
2: Schon die derzeitige Rente mit 67 sei in anstrengenden Berufen unerreichbar, so Verdi-Chef Wernicke. Ein noch höheres Renteneintrittsalter sei deshalb abzulehnen. Nach Medienberichten sehen die Rentenkommissionsvorschläge allerdings Sonderregeln vor für gesundheitlich belastete Menschen. Den Sozialverband stört insbesondere die neue Rentensäule am Kapitalmarkt, denn deren Erträge seien nicht kalkulierbar. Auch Ökonomen und Opposition kritisieren viele Vorschläge. Kritik von allen Seiten könnte allerdings auch ein Zeichen für einen ausbalancierten Kompromiss sein. Ronny Thorau, Berlin.
1: Die Deutsche Krankenhausgesellschaft warnt vor einer Pleitewelle und einem massiven Arbeitsplatzabbau in der Branche wegen der Sparpläne der schwarz-roten Regierung. Kommen die Einsparungen wie geplant, verlieren wir im kommenden Jahr insgesamt 8% unserer Erlöse, sagte Verbandschef Gass dem Redaktionsnetzwerk Deutschland. Er verwies auf aktuelle Studienergebnisse, die darauf hindeuten, dass in diesem Fall in 4 Jahren jede zweite Klinik pleite gehen könnte. In der Schweiz haben Gespräche zwischen dem Iran und den USA über eine dauerhafte Friedenslösung begonnen. Ein Streitpunkt dabei sind mögliche Mautregelungen in der Straße von Hormuz. Es wird befürchtet, dass der Iran künftig Gebühren für die Durchfahrt von Schiffen nimmt und auch US-Präsident Trump droht mit einer Maut. Außenminister Wadefuhl warnt ausdrücklich davor.
3: Der für die weltweite Energieversorgung wichtige Seeweg muss wieder frei passierbar sein. Das sei ein Prinzip des Seevölkerrechts. Und dann würde sich auch der Ölpreis schnell normalisieren, so Wadefuhl beim Bürgerforum im Auswärtigen Amt. In der Absichtserklärung zwischen den USA und dem Iran ist die freie Durchfahrt durch die Straße von Hormuz demnach aber nicht zu 100% garantiert. Die Bundesregierung macht sie aber zur Bedingung für eine mögliche Lockerung der Iran-Sanktionen. Katrin Müller, Nachrichtenredaktion.
1: Zum Fußball. Bei der Weltmeisterschaft haben die Spanier ihr zweites Gruppenspiel deutlich gewonnen. Gegen Saudi-Arabien gewannen sie mit 4:0. Für Kap Verde geht das WM-Märchen weiter. Der Außenseiter erkämpfte sich gegen Uruguay ein 2:2 Unentschieden und hat weiter die Chance, sich bei der ersten WM-Teilnahme überhaupt für die K.O.-Runde zu qualifizieren. Der große Favorit Belgien erreichte im zweiten WM-Spiel nur ein 0:0 gegen den Iran und geht mit nur 2 Punkten ins letzte Gruppenspiel.
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1: Zum Wetter, die aktuelle Vorhersage des Deutschen Wetterdienstes. Im Norden bleibt es meist trocken, über Teilen der Mitte und des Südens lassen die Schauer nach, es kann aber noch gewittern. Die Temperaturen sinken im Norden bis 10 Grad, ansonsten bis 15 Grad. Tagsüber wird es meist heiter, über der Mitte kann es schon am Vormittag regnen oder gewittern, abmittags dann auch im Süden. Es bleibt heiß mit Werten bis 38 Grad. Ähnlich dann auch am Dienstag, sonnig und heiß, aber es kann gewittern.
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0: Montag, 22. Juni, es ist 5 Uhr. Guten Morgen.
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2: Ich bin Ursula Winkler. Später in Rente mehr zahlen und erstmals Politiker in der Rentenkasse. Seit die Vorschläge der Rentenkommission bekannt wurden, gibt es viel Kritik. Der Präsident des Deutschen Instituts für Wirtschaftsforschung, Fratscher, hält die Vorschläge für unzureichend. Das sagte er der Rheinischen Post.
3: Mut und Konsequenz, das vermisst der DEW-Präsident bei den Reformvorschlägen. Denn an den drei größten Problemen, so Fratscher, würden sie nichts ändern. Der hohen Altersarmut, der zu starken Belastung der jungen Generation und der Schieflage bei der Gerechtigkeit. Ein höheres Renteneintrittsalter, die Einführung einer kapitalgedeckten Rente und weniger Frühverrentungen hält er allerdings für richtig. Das soll so auch in den Vorschlägen der Rentenkommission stehen, die morgen hier in Berlin offiziell präsentiert werden sollen. Thomas Thonfeld, Berlin.
2: Die Deutsche Krankenhausgesellschaft warnt vor einer Pleitewelle und einem massiven Arbeitsplatzabbau in der Branche wegen der Sparpläne der schwarz-roten Regierung. Kommen die Einsparungen wie geplant, verlieren wir im kommenden Jahr insgesamt 8% unserer Erlöse, sagte Verbandschef Gass dem Redaktionsnetzwerk Deutschland. Er verwies auf aktuelle Studienergebnisse, die darauf hindeuten, dass in diesem Fall in 4 Jahren jede zweite Klinik pleite gehen könnte. In London kündigt sich angeblich ein politischer Paukenschlag an. Der britische Premier Starmer steht nach dem Einzug seines innerparteilichen Rivalen Burnham ins Parlament unter noch nie dagewesenem Druck. Britische Medien schreiben, dass Starmer schon heute seinen Rücktritt bekannt geben werde.
4: Seit Wochen steht Starmer unter Druck. Laut britischen Medien zieht der Premierminister nun die Konsequenzen aus dem schwindenden Rückhalt in den eigenen Reihen. Angedacht ist demnach kein sofortiger Rücktritt, sondern ein Zeitplan für seinen Abgang. Sollte er nicht selbst zurücktreten, ist davon auszugehen, dass Burnham ihn als Parteivorsitzenden herausfordern und dann als Premierminister ablösen würde. Aus London, Philipp Detlefs.
2: Zum Fußball. Bei der Weltmeisterschaft haben die Spanier ihr zweites Gruppenspiel deutlich gewonnen. Gegen Saudi-Arabien gewannen sie mit 4:0. Für Kap Verde geht das WM-Märchen weiter. Der Außenseiter erkämpfte sich gegen Uruguay ein 2:2 Unentschieden und hat weiter die Chance, sich bei der ersten WM-Teilnahme überhaupt für die K.O.-Runde zu qualifizieren. Der große Favorit Belgien erreichte im zweiten WM-Spiel nur ein 0:0 gegen den Iran und geht mit nur 2 Punkten ins letzte Gruppenspiel.
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2: Die aktuelle Vorhersage des Deutschen Wetterdienstes. Im Norden bleibt es meist trocken, über Teilen der Mitte und des Südens lassen die Schauer nach. Es kann aber noch gewittern. Die Temperaturen sinken im Norden bis 10 Grad, ansonsten bis 15 Grad. Tagsüber wird es meist heiter, über der Mitte kann es schon am Vormittag regnen oder gewittern, abmittags dann auch im Süden. Es bleibt heiß mit Werten bis 38 Grad. Ähnlich dann auch am Dienstag, sonnig und heiß, aber es kann gewittern.
0: 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Weiß nicht, wie es euch geht, aber mir war die Nacht nicht kalt genug. Definitiv nicht. Hier ist Gary Sana. Guten Morgen.
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fühlt irgendwie, die ist da noch weit entfernt. Ja. Das Ergebnis ist, ich habe heute Nacht zwischen 20 Uhr und 3 Uhr, wenn ich dann aufstehe, dreimal kalt geduscht. Der große Ärger, selbst das Wasser ist nicht mehr so kalt. Unglaublich. Eine Hitzewelle über Deutschland. Wir schwitzen uns also heute mal ein bisschen in die neue Woche. Ich finde es schön, dass wir es gemeinsam machen. Die starken Freunde, Calimera Selina, wunderschönen Montagmorgen wünsche ich euch.

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0: Um 5.24 Uhr sind montags morgens schon einige unterwegs. Die Frühaufsteher, viele sind schon bei der Arbeit. Andere, vielleicht ihr in diesem Moment, haben noch ein bisschen Ruhe, bevor ja der geschäftliche Teil des Montags beginnt. Heute übrigens der 22. Juni schon. Die Zeit rast und fliegt und wir schwitzen uns gemeinsam in die neue Woche. Auch Frank ist schon am Arbeiten. Frank hat mir um 5:02 die erste WhatsApp-Sprachnachricht des Tages gecheckt unter der 0680569910. Damit ist Frank, ich weiß gar nicht wie oft schon, aber zum wiederholten Mal der Erste. Guten Morgen.
1: Guten Morgen, lieber Gerry. Guten Morgen, liebe Hörerinnen und Hörer von Radio Schlagerparadies. Hier ist wieder der Frank aus Rade vom Wald. Ja, ich bin wieder mal unterwegs im LKW seit gestern Abend, 0 Uhr. Bin jetzt im schönen Bayern. Ja, und ich wünsche mir einfach zu Beginn des Tages mal das Lied von Tom Astor. Hallo, guten Morgen, Deutschland. Wünsche euch eine angenehme Woche. Genießt die Zeit. Ciao.

0: Nein, Ilka Grönewold, ich träume gerade nicht von dir. Ich träume von einer Klimaanlage in meinem Schlafzimmer.
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0: 5:35, so richtig abgekühlt hat es gefühlt heute Nacht. Zumindest hier bei mir im Südwesten nicht. Ich weiß nicht, wie es bei euch aussieht. Aber ich habe immer darauf gewartet, dass es endlich mal frischer wird und die große Kühle von draußen reinkommt. Aber war nix. Und man sieht es auch an den aktuellen Temperaturen, fast überall deutlich über 20 Grad. Dazu diese drückende Schwüle. Das ist schon nichts für schwache Nerven. Das ist eine außergewöhnliche Hitzewelle. Die Temperaturen steigen auch heute wieder auf absolute Höchstwerte. Und es kann natürlich auch wieder richtig kräftig krachen und donnern, weil diese Hitze natürlich auch Hitzegewitter hervorrufen kann. Wir haben heute höchste Werte im Norden und im Osten 24 bis 30 Grad. Der ganze Rest schwitzt weiter mit 30 bis 38 Grad heute am Montag. Helene Fischer, atemlos durch die Nacht.

0: Kirsch mit Encore hier bei Radio Schlagerparadies um 5.43 Uhr. Wunderschönen guten Morgen. Und falls ihr Lust habt, mir eine Sprachnachricht zu schicken, 06805 699 110 per WhatsApp-Sprachnachricht, seid ihr dann ganz dicht dran hier bei mir im Sendestudio. Bianca hat's auch schon gemacht. Guten Morgen.
1: Ja, hallo. Schönen guten Morgen. Auch die Bianca aus Wenigsen ist mal wieder da und ist auch schon wieder unterwegs und fleißig am Arbeiten. Ich hätte auch gerne mal einen Musikwunsch mal wieder, und zwar von Andreas Gabilea, eine Insel. Das würde ich mir gerne mal frühmorgens anhören, dass man mal richtig in Schwung kommt bei diesem Wetter. Ansonsten grüße ich euch alle.

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0: Das kann es doch nicht gewesen sein und das war es auch noch nicht. Im Gegenteil, der Montag startet gerade erst. Wir sind zusammen um 5.57 Uhr, 5:57, am Montagmorgen. Tanja hat mir geschrieben, ich finde es ganz interessant, wo sie uns hört, und zwar in Markolzheim. Vielleicht kennt ihr Freiburg im Breisgau, ungefähr 10 Kilometer davon entfernt, auf der französischen Seite. Dort liegt der Ort, wo die Tanja uns hört und sie schreibt mir auch was Spannendes. Guten Morgen, lieber Gary, ich kann deine 28 Grad im Schlaflabor toppen. Gestern Abend hatte ich 33 Grad im Schlafzimmer. Deshalb schlafe ich zurzeit doch lieber auf dem Sofa im Erdgeschoss bei 27 Grad. Also ein Grad kühler als bei mir. Tanja, ist es bei dir auf dem Sofa? Wie schaut's denn bei euch aus? Kann jemand die 33 Grad im Schlafzimmer von Tanja toppen? War's bei jemand von euch in dieser Nacht noch heißer? 0680569110. WhatsApp-Sprachnachricht oder ihr schreibt über radioschlagerparadies.de.
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0: Es ist jetzt 6:01.
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2: Ich bin Tanja Wagner. Die Menschen in Deutschland sollen offenbar künftig schrittweise später in Rente gehen. Das ist nach Medienberichten Teil der 30 Vorschläge, die die Rentenkommission nach monatelanger Beratungszeit am Dienstag an die Regierung übergeben will.
3: Länger arbeiten und Teile der Rente künftig aus Anlagen am Kapitalmarkt. Vor allem dagegen regt sich Widerstand von Gewerkschaften, Sozialverbänden und Opposition. Ökonomen finden manche Vorschläge dagegen zu kurz gesprungen. Nun könnte es auch in der Koalition noch mal längere Diskussionen geben. Ronny Thorau, Berlin.
2: Die Deutsche Krankenhausgesellschaft warnt vor einer Pleitewelle und einem massiven Arbeitsplatzabbau in der Branche wegen der Sparpläne der schwarz-roten Regierung. Kommen die Einsparungen wie geplant, verlieren wir 2027 insgesamt 8% unserer Erlöse, sagte Verbandschef Gass dem Redaktionsnetzwerk Deutschland. Eine aktuelle Studie komme zu dem Ergebnis, dass in diesem Fall 2030 knapp 50% aller Krankenhausstandorte eine hohe Ausfallwahrscheinlichkeit haben werden. Viele Berufstätige in Deutschland können sich einen Job im Ausland vorstellen. Das ist das Ergebnis einer Umfrage des Instituts Apinio im Auftrag der Jobseite Indeed. Demnach liebäugeln 2/3 der Arbeitnehmer mit der Möglichkeit, auch im Ausland zu arbeiten.
4: Es sind vor allem Gutverdiener, die aktiv in Stellenanzeigen stöbern. Allerdings will kaum jemand für immer außerhalb Deutschlands bleiben. Die Spannbreite der Wünsche reicht von wenigen Monaten bis zu mehreren Jahren. Gefragteste Zielländer sind die USA, Großbritannien und die Schweiz. Dabei ist das Hauptmotiv nicht der Wunsch nach besseren Aufstiegsmöglichkeiten. Vielmehr gehe es um bessere Bezahlung und eine bessere Lebensqualität. Viele hoffen auch auf geringere Steuern. Dirk Zeitler, Berlin.
2: Bei der Fußball-Weltmeisterschaft haben die Spanier ihr 2. Gruppenspiel deutlich gewonnen. Sie besiegten Saudi-Arabien mit 4:0. Für Kap Verde geht das WM-Märchen weiter. Der Außenseiter erkämpfte sich gegen Uruguay ein 2:2 unentschieden und hat weiter die Chance, sich bei der ersten WM-Teilnahme für die K.O.-Runde zu qualifizieren. Belgien erreichte im 2. WM-Spiel nur ein 0:0 gegen den Iran und geht mit nur 2 Punkten ins letzte Gruppenspiel.
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2: Die aktuelle Vorhersage des Deutschen Wetterdienstes. Es ist insgesamt meist heiter, im Norden bleibt es trocken, in der Südhälfte dagegen kann es kräftig regnen und gewittern. Die Temperaturen steigen im Norden und Osten bis 30 Grad, sonst bis 38 Grad. Auch morgen wird es sonnig und es bleibt heiß mit Werten bis 37 Grad. Und es kann wieder Hitzegewitter geben. Genauso am Mittwoch viel Sonne, teils kräftige Gewitter und es bleibt heiß bis 39 Grad.
0: Keine Ahnung, wie es euch geht, aber bei den Temperaturen habe ich tatsächlich deutlich weniger Lust auf Kaffee am Morgen. Also heißer Kaffee, wenn du selbst schon heiß hast, das ist halt so eine Sache. Ich bin aber überlegen, ob ich mir nicht für morgen mal so einen eisgekühlten Kaffee mitbringe. Naja, was auch immer. Ich wünsche euch auf jeden Fall einen schönen Start in die neue Woche. Ich bin Gary Sana. Guten Morgen.
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1: Die neue Single von Matthias Reim, Die Sterne lügen. 6:11. Guten Morgen.
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1: 2:1 also gegen die Elfenbeinküste für unser Team. 0:0 haben Ecuador und Curaçao gespielt. Damit steht die deutsche Fußballnationalmannschaft bei der WM als Gruppensieger jetzt schon fest. Nur die Sprunggelenksverletzung von Nico Schlotterbeck, die trübt die Freude im deutschen WM-Lager ein wenig. Ob bzw. wie lange der möglicherweise ausfällt, ist noch unklar. Gestern war für die Mannschaft ein Regenerationstraining angesetzt und für heute hat Bundestrainer Julian Nagelsmann den Spielern freigegeben. Thomas, was passiert am freien Tag?
3: Nach 2 Siegen hält der Bundestrainer natürlich an den bewährten Abläufen fest. Am Regenerationstraining sowieso und genauso auch am folgenden Familientag. Begründung: Es gibt uns allen Kraft, wenn wir unsere Familien sehen. Nachdem der Gruppensieg nun unverhofft früh gesichert ist, steht Julian Nagelsmann vor anderen Fragen. Vor allem, wie viel soll oder muss er im nun sportlich unbedeutenden 3. Gruppenspiel gegen Ecuador rotieren? Sicher ist auf jeden Fall, Deutschlands erstes K.O.-Spiel bei dieser WM steht am 29. Juni gegen einen Gruppendritten an.
1: 6:12 jetzt mittlerweile. Schön, dass ihr am Start seid. Maria Vascania und Feuerwerk. Guten Morgen.

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ruft schön, die Nummer von Rosa war, ist dieses Gefühl mit dir, 6.24 Uhr, 6 Minuten bis 6:30 am Montagmorgen. Ich wünsche euch einen schönen, stresslosen, entspannten und möglichst coolen Einstieg in diesen frischen Montag, der auch wieder hochsommerlich heiß werden wird heute Nachmittag. Silvio hört uns auch schon zu, im schönen Niedernhausen, im Taunus. Er hat geschrieben, kurz und knapp, guten Morgen an alle Frühaufsteher und ganz besondere Grüße an Björn und Hanka. Sein Topsong, die Prinzen mit Dürfen darf man alles.

0: Montag, der 22. Juni, es ist 6.30 Uhr.
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0: Tja, wir haben zwar kleinere Wolkenfelder heute, die mal übers Firmament schwirren, aber es bleibt meistens trocken. Einzig in der Südhälfte, da besteht heute echt Unwettergefahr. Kräftige Schauer und Gewitter sind möglich. Wegen der großen Hitze entlädt sich das Ganze wahrscheinlich heute Nachmittag. Die höchsten Werte im Norden und Osten 24 bis 30 Grad, sonst wieder 30 bis 38 Grad. Also ähnlich heiß und schwül wie der gestrige Sonntag. Auch der frische Montag. Jetzt ist er noch frisch. Guten Morgen.

0: Rosalinde sitzt Kerstin Ott tief in den Knochen. Aktuelle Single von ihr hier bei Radio Schlagerparadies. Also von Kerstin Ott, nicht von Rosalinde. 6.40 Uhr, 20 Minuten bis 7. Samstags zwischen 9 und 11 haben wir eine ganz tolle Show am Start in den Sommermonaten. Stefan Ross und Eva Luginger empfangen dann nämlich im Europapark-Studio Promis für 2 Stunden Talk am Samstagmorgen. Mitch Keller und Tabi waren jetzt am Samstag mit dabei. Und der Mitch ist ja auch dafür bekannt, dass er nicht nur selbst seine Lieder singt, sondern für ganz viele andere Künstler auch Songs schreibt. Und darauf hat ihn Eva am Samstagmorgen angesprochen.
1: Du bist ja ein begnadeter Texter.
2: Ja, danke schön.
1: Unter anderem schreibst du eher gerne über das Positive oder Negative? Oder
2: absolut.
1: Was ist dir wichtig in einem Song, wenn du deine Gedanken, Gefühle aufs Blatt bringst?
2: Also das darüber mache ich mir immer viel Gedanken. Viele Lieder, die so ein bisschen traurig sind, die sind total erfolgreich. Aber ich muss sagen, ich danke dem Himmel. Ich habe ein ganz, ganz tolles Leben. Bei mir ist alles total positiv und ich traue mir das gar nicht zu sagen. Aber deswegen passt es gar nicht so richtig, wenn ich über irgendwelche fiesen Abschiedssachen singe oder ich sitze in der Kneipe und trinke noch ein Bier oder so. Das
3: aber
2: geht
3: die
2: gar
3: kleine
2: nicht.
3: Kneipe war schon ein Hit, ne?
2: Obwohl, ja, das ist,
3: von Peter Alexander und
2: ja,
3: so.
2: Ja, das ist leider nicht mein Song gewesen, aber den hätte ich auch gesungen.
0: Auch Tabi war zu Gast und auch Tabi hat hier etwas mit Mitch Keller gemeinsam, denn auch sie schreibt und komponiert Songs, nicht immer nur für sich selbst.
3: Jetzt hast du wirklich einen Song, wo man sagt, Mensch, der passt jetzt eigentlich für mich, aber im Endeffekt hast du es für wen anders geschrieben. Bereut man das dann, dass man sagt, ach Gott, das wäre eigentlich jetzt ja was für mich gewesen? Und du hast ihn weitergegeben.
4: Ja, habe ich mir auch schon mal gedacht. Ich glaube, es ist anfangs bestimmt schon schwierig, weil man seine eigenen Gefühle ja in diesen Song steckt. Mhm. Aber wenn der Song besser zu einer anderen Person passt, ist es, glaube ich, auch eine Ehre, wenn ein anderer Künstler dann das, was du geschrieben hast, irgendwie zum Leben erweckt.
0: Oder man singt es gleich als ein Duett, so wie jetzt Alina und Tabi mit Tanz dich frei.

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0: kann mich nicht erinnern, ob es im vergangenen Jahr im Sommer mal so heiß war. Ich glaube eher nicht. Aber Sommerhits gab es trotzdem. Zum Beispiel den hier von Damiano Maiolini, den wir gerade gehört haben. Marina, Radioschlager Paradies um 6.52 Uhr. Jetzt ist es auch schon 6.53 Uhr. 7 Minuten bis 7. Eure WhatsApp-Sprachnachrichten an die 06805 699 110.
1: Einen schönen guten Morgen, Carsten Rollmann aus Raden in Westfalen hier. Ich wünsche mir Der Rum von Barbados von Gabi Berginski. Grüße damit einfach alle, die mich kennen und hoffe, dass wir heute alle gut durch diesen heißen Tag kommen. Dankeschön, tschüss.

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1: Ziemlich modern ist sie unterwegs in der Musik. Vanessa Mai, die neue Single heißt Rohdiamant. Es ist jetzt 7 Uhr. Guten Morgen.
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3: Ich bin Tanja Wagner. Die von der Bundesregierung eingesetzte Rentenkommission schließt heute ihre Beratung ab. Ihre Vorschläge sollen die Fachleute dann morgen offiziell im Kanzleramt an die Bundesregierung übergeben. Die wichtigsten Punkte sind, das Rentenniveau soll durch eine neue Kapitalrente langfristig gesichert und das Rentenalter in den nächsten Jahrzehnten schrittweise angehoben werden. Auch die Rentenbeiträge werden weiter steigen. Die Deutsche Krankenhausgesellschaft warnt vor einer Pleitewelle und einem massiven Arbeitsplatzabbau. Kommen die Einsparungen wie geplant, verlieren wir 2027 insgesamt 8% unserer Erlöse, sagte Verbandschef Gass dem Redaktionsnetzwerk Deutschland.
4: Verbandschef Gass verweist auf aktuelle Studienergebnisse, die darauf hindeuten, dass in 4 Jahren jede zweite Klinik pleite sein könnte. Außerdem müsse etwa jeder 10. Arbeitsplatz abgebaut werden, wenn die Einsparungen wie geplant kommen. Die Reformziele, wie eine stärkere Spezialisierung oder kleinere Kliniken zusammenzulegen, findet er gut. Aber er denkt eher an einen geordneten Umbau über etwa 10 Jahre. Sie könnten künftig auf hunderte Krankenhausstandorte verzichten, so Gass. Aber die geplanten Kürzungen würden viele Kliniken, die bleiben sollen, womöglich nicht überstehen. Ursula Winkler, Nachrichtenredaktion.
3: Nach dem Auftakt der Gespräche zwischen den USA und dem Iran in der Schweiz soll es weitere Beratungen auf Arbeitsebene geben. Ziel sei es, wie im Rahmenabkommen vorgesehen, innerhalb von 60 Tagen ein finales Abkommen zu erreichen, hieß es in der Nacht in einer gemeinsamen Erklärung der Vermittler Katar und Pakistan. Zur Debatte stehen Irans Atomprogramm und die westlichen Sanktionen. Nach dem Zittersieg im 2. Gruppenspiel gegen die Elfenbeinküste ist die deutsche Mannschaft wieder im WM-Quartier in Winston-Salem angekommen. Die Mannschaft bereitet sich die kommenden Tage dort auf die Partie gegen Ecuador vor.
5: Die größte Frage, die sich Fußball-Deutschland stellt, spielt Topscorer Dennis Undaf diesmal von Anfang an. Fans, Medien und Kritiker würden sich das wünschen. Aber es ist auch gut möglich, dass Undaf bei seiner Joker-Rolle bleiben soll. Unklar ist auch, wie schwer sich Nico Schlotterbeck verletzt hat. Der DFB hat noch keine Diagnose veröffentlicht. Thomas Bremser, Winston-Salem.
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3: Die aktuelle Vorhersage des Deutschen Wetterdienstes. Es ist insgesamt meist heiter, im Norden bleibt es trocken, in der Südhälfte dagegen kann es kräftig regnen und gewittern. Die Temperaturen steigen im Norden und Osten bis 30 Grad, sonst bis 38 Grad. Auch morgen wird es sonnig und es bleibt heiß mit Werten bis 37 Grad. Und es kann wieder Hitzegewitter geben. Genauso am Mittwoch viel Sonne, teils kräftige Gewitter und es bleibt heiß bis 39 Grad.
1: Heute ist Montag, der 22. Juni. Ich wünsche euch einen tollen Start in diesen neuen Tag, der ja auch die neue frische Woche eröffnet. Und heute wird der Deutsche Kinder- und Jugendpreis im Europapark verliehen. Worum es da geht, darüber gleich mehr. Am Mikro ist Gary Sana. Hi!
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0: Eigentlich auch ein guter Tipp bei großer Hitze. Schritt für Schritt, schön genüsslich, schön gemütlich. Bloß nicht hetzen heute, wenn es wieder deutlich über 30 Grad wird in vielen Regionen von Deutschland. Herzlich willkommen hier bei Radio Schlagerparadies um 10 nach 7 am Montag, dem 22. Juni. Ein ganz besonderer Tag für alle Kinder und Jugendliche, die beim Deutschen Kinder- und Jugendpreis mitgemacht haben, sich dort also beworben haben. Denn heute wird dieser Preis im Europapark verliehen. Dabei geht es um Engagement, Kreativität und die Bereitschaft, Verantwortung zu übernehmen. Die Kinder und Jugendliche haben Projekte eingereicht, die heute dann vielleicht sogar mit einem Preis gekrönt werden. Warum die Beteiligung von Kindern und Jugendlichen so wichtig ist? Holger Hofmann vom Deutschen Kinderhilfswerk.
1: Kinder und Jugendliche werden ja nicht immer als erstes gefragt und wir wollen eben hier auch ein Zeichen setzen, dass die junge Generation mit ihrer Perspektive auch wichtig ist für die Gesellschaft, für ihre Entwicklung. Und Kinder und Jugendliche können als Expertinnen, als Experten für ihre Lebenswelt eben sehr gut auch Maßnahmen und Ideen einbringen, die für die gesamte Gesellschaft von Bedeutung sind.
0: Im vergangenen Jahr hat der Filmclub Oberlausitz den Publikumspreis gewonnen. Dieser Filmclub ist ein Projekt, bei dem Jugendliche gemeinsam mit professioneller Begleitung innerhalb eines Jahres eigene Filme entwickeln, drehen und schneiden. Also vom Spielfilm bis zur Dokumentation ist da alles mit dabei. Und auch in diesem Jahr gibt es wieder tolle Projekte.
1: Es gibt eine ganz beeindruckende Bandbreite und da geht es dann um eine Radiosendung zur Demokratie, die Kinder in Dresden produziert haben. In Hannover entstand ein Comic für das Kinderrecht auf Schutz vor Gewalt. Und in Torgau, da bringen die Kinder sich ein, indem sie ein Theaterstück auf die Bühne bringen, das im Grunde die Wirkung und das Miteinander von Kindern und Jugendlichen auf TikTok zeigt.
0: Holger Hofmann vom Deutschen Kinderhilfswerk. Der Deutsche Kinder- und Jugendpreis. Heute wird er verliehen im Europapark in Rust.

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0: Gildo, die Schlagerlegende mit Fiesta Mexicana. Hier bei Radio Schlagerparadies. 7.23 Uhr, 7 Minuten bis 7:30. Schönen guten Morgen, heute am Montag zum Start in die neue Woche. Florian hört uns zu, allerdings ist er heute nicht bei der Arbeit, sondern er ist im Urlaub. Er hat mir geschrieben über radioschlagerparadies.de. Guten Morgen alle zusammen, ich wünsche euch allen eine schöne Woche und Grüße aus dem Urlaub. Ich bin in den Allgäuer Hochalpen. Sein Topsong zum Wandern in den Bergen, Olaf Berger und die schwarze Lady.
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0: 7.33 Uhr, 7:33, 7:35, 7:35, 7:35.
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0: Am Mittelmeer ist es meistens auch nicht schwüler und heißer als bei uns in dieser Woche. Es bleibt noch ein paar Tage so, auch heute. Die nächste Nacht wird wieder tropisch, es kühlt nicht wirklich ab und tagsüber gehen die Temperaturen rauf bis nahe an die 40 Grad Marke. So auch heute wieder 30 bis 38 Grad. Im Norden und im Osten ist es ein bisschen gedämpfter bei Temperaturen zwischen 24 und 30 Grad. Bei euch im Norden gibt es auch so ein paar kleinere Wolkenfelder, aber es bleibt insgesamt den ganzen Tag trocken. Bis auf Wärmegewitter, die sich heute Nachmittag wieder bilden können.

0: 7.40 Uhr mittlerweile, 20 Minuten bis 8, heute am Montag, den 22. Juni. Herzlich willkommen bei Radio Schlagerparadies. Jay Kahn, seine Karriere begann damit, dass er ein Teil der Boygroup Us Five war. Einer der größten Hits von Us Five war der Song Maria. Und wie nah die Popmusik und der Schlager sich eigentlich schon gekommen sind, das hat Jay Kahn bewiesen, als er diesen großen Hit in unsere heutige Zeit geholt hat mit einer eigenen Variante, und zwar als Schlager. Auch wenn er anfangs selbst Bedenken hatte, das zu tun.
1: Maria, Us Five Song, geht das überhaupt? Also überträgt sich das A in die deutsche Sprache und B, kriegt man das immer noch passend genug hin, um es schlageraffin genug zu machen? Nach ein paar Runden, die ich drehen musste, ist ja auch eine Findungsphase. Ich habe ja nicht den Song stumpf einfach gecovert mit ein paar modernen Sounds, sondern wirklich auch schon maßgeblich neu erfunden. Und ich bin sehr, sehr, sehr glücklich über das Resultat.
0: Der Erfolg gibt Jay Kahn auch recht. Hier ist er bei Radio Schlagerparadies mit Maria 25. Mama, Mama.

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Josephine. Neue Musik von René Ulbrich bei Radio Schlagerparadies. Josephine heißt der Titel. 7:05 haben wir es mittlerweile, Montag, der 22. Juni. Wir stehen hier in Deutschland in dieser Woche vielleicht vor einer Wetterlage, die in die Geschichtsbücher eingehen kann. Denn die Hitze wird in den kommenden Tagen weiter zunehmen. Und die aktuellen Wettermodelle berechnen Temperaturen in einem Bereich, der für den Juni einfach beispiellos ist, mit Temperaturen von deutlich über 40 Grad. Dazu kann es diese Woche hier bei uns kommen. Und diese Hitzewelle, die trifft auch Frankreich gerade voll. Die hatten gestern 41 Grad. Alkohol ist in verschiedenen Departements auf offener Straße mittlerweile verboten, einfach auch, um die Leute vor den Folgen des Alkoholkonsums in der Hitze zu schützen. Und heute haben 845 Grund- und Mittelschulen in Frankreich geschlossen, eben um auch die Schülerinnen und Schüler vor dieser Hitze zu schützen. Die Rhinestones endlich zu Hause. Schönen guten Morgen, trotz der Hitze. Musik.

0: Es ist gleich 8 Uhr.
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2: Ich bin Tanja Wagner. Die Menschen in Deutschland sollen offenbar künftig schrittweise später in Rente gehen. Das ist nach Medienberichten Teil der 30 Vorschläge, die die Rentenkommission nach monatelanger Beratungszeit am Dienstag an die Regierung übergeben will.
3: Länger arbeiten und Teile der Rente künftig aus Anlagen am Kapitalmarkt. Vor allem dagegen regt sich Widerstand von Gewerkschaften, Sozialverbänden und Opposition. Ökonomen finden manche Vorschläge dagegen zu kurz gesprungen. Nun könnte es auch in der Koalition noch mal längere Diskussionen geben. Onito Hau, Berlin.
2: Die Deutsche Krankenhausgesellschaft warnt vor einer Pleitewelle und einem massiven Arbeitsplatzabbau in der Branche wegen der Sparpläne der schwarz-roten Regierung. Kommen die Einsparungen wie geplant, verlieren wir 2027 insgesamt 8% unserer Erlöse, sagte Verbandschef Gass dem Redaktionsnetzwerk Deutschland. Eine aktuelle Studie komme zu dem Ergebnis, dass in diesem Fall 2030 knapp 50% aller Krankenhausstandorte eine hohe Ausfallwahrscheinlichkeit haben werden. Viele Berufstätige in Deutschland können sich einen Job im Ausland vorstellen. Das ist das Ergebnis einer Umfrage des Instituts Apinio im Auftrag der Jobseite Indeed. Demnach liebäugeln 2/3 der Arbeitnehmer mit der Möglichkeit, auch im Ausland zu arbeiten.
4: Es sind vor allem Gutverdiener, die aktiv in Stellenanzeigen stöbern. Allerdings will kaum jemand für immer außerhalb Deutschlands bleiben. Die Spannbreite der Wünsche reicht von wenigen Monaten bis zu mehreren Jahren. Gefragteste Zielländer sind die USA, Großbritannien und die Schweiz. Dabei ist das Hauptmotiv nicht der Wunsch nach besseren Aufstiegsmöglichkeiten. Vielmehr gehe es um bessere Bezahlung und eine bessere Lebensqualität. Viele hoffen auch auf geringere Steuern. Dirk Zeitler, Berlin.
2: Bei der Fußball-Weltmeisterschaft haben die Spanier ihr zweites Gruppenspiel deutlich gewonnen. Sie besiegten Saudi-Arabien mit 4:0. Für Kap Verde geht das WM-Märchen weiter. Der Außenseiter erkämpfte sich gegen Uruguay ein 2:2 Unentschieden und hat weiter die Chance, sich bei der ersten WM-Teilnahme für die K.O.-Runde zu qualifizieren. Belgien erreichte im zweiten WM-Spiel nur ein 0:0 gegen den Iran und geht mit nur 2 Punkten ins letzte Gruppenspiel.
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2: Die aktuelle Vorhersage des Deutschen Wetterdienstes. Es ist insgesamt meist heiter, im Norden bleibt es trocken, in der Südhälfte dagegen kann es kräftig regnen und gewittern. Die Temperaturen steigen im Norden und Osten bis 30 Grad, sonst bis 38 Grad. Auch morgen wird es sonnig und es bleibt heiß, mit Werten bis 37 Grad. Und es kann wieder Hitzegewitter geben. Genauso am Mittwoch viel Sonne, teils kräftige Gewitter und es bleibt heiß bis 39 Grad.
0: Auch die neue Woche, die heute am Montag, dem 22. Juni beginnt, wird hochsommerlich heiß. Am Mikrofon für euch ist Gary Sahner. Guten Morgen!

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Was gut ist für die Haut, kann auch gut sein fürs Herz. Julian Reim mit Aloe Vera hier bei Radio Schlagerparadies. 8.27 Uhr. Andreas ist schon früh wach heute Morgen gewesen, hat mir gleich mal geschrieben über radioschlagerparadies.de. Er verbringt mit seiner Familie etwas Zeit auf dem Campingplatz und möchte seinen Vater zum heutigen 60. Geburtstag grüßen. Alles erdenklich Gute, viel Gesundheit und eine schöne Geburtstagsfeier wünscht Andreas seinem Vater. Truckstop, take it easy, altes Haus, der Top-Hit fürs Geburtstagskind. Guten Morgen.

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1: 8.34 Uhr, 8:34, 8:35, 8:39. Die beliebtesten Orte sind heute wieder der Badesee um die Ecke, der Strandabschnitt, das Schwimmbad oder zumindest die kalte Dusche, wenn von den anderen nichts vorhanden ist.
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1: Es bleibt super heiß, es bleibt auch schwül und drückend. Heute im Norden und Osten 24 bis 30 Grad, sonst 30 bis 38 Grad. Ein paar Wolkenfelder im Norden am Firmament, aber es bleibt trocken. Das heißt, es kommt auch keine kleine Abkühlung zwischendurch auf uns zu. Bis auf heute Nachmittag. Da besteht vor allem im Süden und im Südwesten die Gefahr, dass sich wieder Wärmegewitter entladen müssen. Christian Leis, 7 Mal. Euch einen schönen Montagmorgen. Ich bin Gary Sahner. Hi.

0: Marianne Rosenberg, so kannst du nicht gehen. 8.41 Uhr.
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0: Die großen Stars bei dieser WM sind bis heute die sogenannten kleinen Fußballnationen. Auch in der vergangenen Nacht hat einer der Außenseiter wieder für eine große Überraschung gesorgt.
2: Im ersten Spiel haben die Männer von den Kapverdischen Inseln für eine Sensation gesorgt, als sie den favorisierten Spaniern ein 0:0 abgetrotzt haben. Und im zweiten Spiel heute Nacht haben sie noch einen draufgesetzt. Auch dem zweiten Favoriten in Gruppe H, Uruguay, ist kein Sieg gelungen. Mit dem 2:2 gegen die Südamerikaner haben die Kapverden jetzt sogar eine reelle Chance, die nächste Runde zu erreichen. Mit einem Sieg im letzten Vorrundenspiel am Samstag gegen Saudi-Arabien wäre die Riesensensation perfekt.
0: Auch ein anderer Kleiner hat einen der Favoriten kräftig in die Suppe gespuckt.
2: Denn nach dem Remis im Auftaktspiel gegen Ägypten ist Belgien auch im zweiten Spiel kein Sieg gelungen. Gegen den Iran reichte es beim Spiel der WM-Gruppe G in Los Angeles nur zu einem 0:0. In einer umkämpften Partie war Belgien zwar spielbestimmend, ist aber immer wieder am starken iranischen Torhüter Alireza gescheitert. Es hätte für unsere Nachbarn sogar noch schlimmer kommen können, denn nach einer Notbremse sah der Belgier Nathan Goy in der 66. Minute die rote Karte. In Überzahl drängte der Iran auf den Siegtreffer, konnte die numerische Überlegenheit aber nicht nutzen.
0: Vielen Dank, Herbert Pieder, in die Sportredaktion. Joel.

den Riesenhit Der Morgen danach von Maite Kelly. War es bestimmt nicht ganz einfach, die nächste Single zu finden. Schön ist sie geworden. Ein Kuss in Paris. Maite Kellys aktuelle Single hier bei Radio Schlagerparadies. 8.56 Uhr. Schönen Montagmorgen. Andreas Lavo jetzt für euch mit Killerblick.

0: Es ist jetzt 9 Uhr.
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2: Ich bin Tanja Wagner. Die von der Bundesregierung eingesetzte Rentenkommission schließt heute ihre Beratung ab. Ihre Vorschläge sollen die Fachleute dann morgen offiziell im Kanzleramt an die Bundesregierung übergeben. Die wichtigsten Punkte sind, das Rentenniveau soll durch eine neue Kapitalrente langfristig gesichert und das Rentenalter in den nächsten Jahrzehnten schrittweise angehoben werden. Auch die Rentenbeiträge werden weiter steigen. Die Deutsche Krankenhausgesellschaft warnt vor einer Pleitewelle und einem massiven Arbeitsplatzabbau. Kommen die Einsparungen wie geplant, verlieren wir 2027 insgesamt 8% unserer Erlöse, sagte Verbandschef Gass dem Redaktionsnetzwerk Deutschland.
3: Verbandschef Gass verweist auf aktuelle Studienergebnisse, die darauf hindeuten, dass in 4 Jahren jede zweite Klinik pleite sein könnte. Außerdem müsse etwa jeder 10. Arbeitsplatz abgebaut werden, wenn die Einsparungen wie geplant kommen. Die Reformziele, wie eine stärkere Spezialisierung oder kleinere Kliniken zusammenzulegen, findet er gut. Aber er denkt eher an einen geordneten Umbau über etwa 10 Jahre. Sie könnten künftig auf hunderte Krankenhausstandorte verzichten, so Gass. Aber die geplanten Kürzungen würden viele Kliniken, die bleiben sollen, womöglich nicht überstehen. Ursula Winkler, Nachrichtenredaktion.
2: Nach dem Auftakt der Gespräche zwischen den USA und dem Iran in der Schweiz soll es weitere Beratungen auf Arbeitsebene geben. Ziel sei es, wie im Rahmenabkommen vorgesehen, innerhalb von 60 Tagen ein finales Abkommen zu erreichen, hieß es in der Nacht in einer gemeinsamen Erklärung der Vermittler Katar und Pakistan. Zur Debatte stehen Irans Atomprogramm und die westlichen Sanktionen. Nach dem Zittersieg im 2. Gruppenspiel gegen die Elfenbeinküste ist die deutsche Mannschaft wieder im WM-Quartier in Winston-Salem angekommen. Die Mannschaft bereitet sich die kommenden Tage dort auf die Partie gegen Ecuador vor.
4: Die größte Frage, die sich Fußball-Deutschland stellt, spielt Topscorer Dennis Undaff diesmal von Anfang an. Fans, Medien und Kritiker würden sich das wünschen, aber es ist auch gut möglich, dass Undaff bei seiner Joker-Rolle bleiben soll. Unklar ist auch, wie schwer sich Nico Schlotterbeck verletzt hat. Der DFB hat noch keine Diagnose veröffentlicht. Thomas Bremser, Winston-Salem.
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2: Die aktuelle Vorhersage des Deutschen Wetterdienstes. Es ist insgesamt meist heiter, im Norden bleibt es trocken, in der Südhälfte dagegen kann es kräftig regnen und gewittern. Die Temperaturen steigen im Norden und Osten bis 30 Grad, sonst bis 38 Grad. Auch morgen wird es sonnig und es bleibt heiß, mit Werten bis 37 Grad. Und es kann wieder Hitzegewitter geben. Genauso am Mittwoch viel Sonne, teils kräftige Gewitter und es bleibt heiß bis 39 Grad.
0: Sehr viel, sehr lange Erfahrung haben sie in Italien, Spanien, Südfrankreich und auch in Griechenland, um mal ein paar Beispiele zu nennen, mit der großen Hitze. Welche Tipps und Tricks die Hitzeprofis für euch haben, das erfahrt ihr gleich hier bei mir. Am Mikrofon ist Gary Sana. Ich wünsche euch einen schönen Montagmorgen.
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0: Frossi Jordi und der Mutmacher-Song, ihre neue Single bei Radio Schlagerparadies. In diese neue Woche schwitzen wir uns gemeinsam rein. Vielerorts klettern die Temperaturen deutlich über die 30-Grad-Marke. Für einige Regionen gibt es sogar Hitzewarnungen für heute. Während wir nach Schatten und Abkühlung suchen, gehört große Hitze in Ländern wie Italien, Spanien und Südfrankreich längst zum Alltag. Wie die Menschen dort mit der Hitze umgehen, Claudia Wächter aus Rom.
1: Ja, hier in Italien schalten alle in den Backofen-Rhythmus, weil alles andere eh keinen Sinn macht. Wir schleppen Wassermelonen nach Hause und ziehen mittags die Fensterläden zu. Die vielen öffentlichen Brunnen hier, die werden zu Erfrischungsstationen. Deutsche Vita beginnt erst weit nach Sonnenuntergang. Allerdings heißen Espresso, den gibt's immer nix mit Eiskaffee, obwohl auf Sizilien, da gibt's Granita-Eis. Schon zum Frühstück.
0: Mittagspause im Schatten, kühle Wohnung und ein angepasster Tagesablauf. In Südeuropa hat man gelernt, mit hohen Temperaturen umzugehen und zu leben. Ähnlich sieht es auch in Griechenland aus. Mein Kollege dort heißt Takis Tsafos.
2: Hier in Griechenland sind die Klimaanlagen gewartet und die Ventilatoren einsatzbereit. Außerdem gilt, viel Wasser trinken, Alkohol, zuckerhaltige Getränke und fettige Mahlzeiten vermeiden. Der Körper hat bei 40 Grad schließlich schon genug zu tun und braucht nicht auch noch einen Verdauungsmarathon. Und wer unbedingt nach draußen muss, bleibt auf der schattigen Straßenseite und nutzt jeden Baum als natürlichen Sonnenschirm. Kurz gesagt, man kämpft nicht gegen die Sonne, man überlistet sie mit Schatten, Wasser, einer Dusche und einer gut funktionierenden Klimaanlage.
0: Die Sonne überlisten, das geht natürlich, wenn man dementsprechend ausgestattet ist. Ich denke gerade an die Dachdecker, die heute am Montag, dem 22. Juni, wieder rauf aufs Dach müssen. Also da ist es natürlich schwierig, ein Plätzchen im Schatten zu finden. Vielleicht steht ja schon der Kamin. Da kann es dann ein bisschen Schatten geben, links oder rechts davon. Ich wünsche euch einen schönen Montag, trotz der Hitze.
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0: schön.
1: Joschwil sind das mit Verboten schön. Um 9 Uhr und gleich 25, 5 vor halb 10. Radio Schlagerparadies am Montag. Schön, dass ihr mit dabei seid. Matthias ist auch mit dabei und zwar in Bielefeld. Er hat über radioschlagerparadies.de geschrieben, dass er allen von euch, allen Hörerinnen und allen Hörern, einen bezaubernden Wochenstart wünscht. Heiß wird's auf jeden Fall. Und er schreibt weiter an alle, die auf den Baustellen arbeiten müssen. Wir denken an euch. Denkt dran, bei den hohen Temperaturen immer viel trinken. Und zwar Wasser. Liebe Grüße von Matthias. Madeleine Rausch, sein Top-Song Zukunft erfunden, ist übrigens auch die aktuelle Single von Madeleine Rausch hier bei uns.

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0: Ich habe gestern auch ein Like verteilt, und zwar an eine örtliche Eisdiele.
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0: Hab mir einen kleinen Eisbecher gegönnt am Nachmittag. Allerdings war ich einfach nicht schnell genug, um den zu essen, bevor das Ganze zu Softeis und dann schließlich zu einer Art Eissuppe wurde. Aber es war wenigstens noch einigermaßen kühl, das Zeug. Ja, wir haben den Sommer hier gepachtet mit den Temperaturen zwischen 30 und 38 Grad. Bei den Temperaturen muss man sich vielleicht auch pampern, keine Ahnung. Also das sind die höchsten Werte heute, bis 38 Grad. Das ist natürlich mega heiß. Im Norden und im Osten bleibt es ein bisschen gedämpfter mit 24 bis 30 Grad. Aber was überall vorhanden ist heute am Montag wieder, ist diese ätzende, schwüle Luft. Und die führt dann auch heute Nachmittag wieder zu einigen Wärmegewittern, vor allem im Süden und im Südosten. Auch im Südwesten kann es noch mal richtig krachen heute. Anni Perker, Fiesta del Sol.

0: Roberto Blanco und einer seiner Riesenhits. Ich komme zurück nach Amarillo. 9.42 Uhr haben wir gleich. 18 Minuten bis 10.
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0: Oliver Medling, der Sprecher von America Unlimited. 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Maria Linda, Sommerhaut. Und damit guten Morgen.

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1: Er hat schon eine klar erkennbare Handschrift in der Musik. Matthias Reim und seine neue Single Die Sterne lügen. Gerade gehört hier bei Radio Schlagerparadies und das wahrscheinlich zum ersten Mal. 9.52 Uhr. Ich wünsche jetzt viel Spaß mit Antje Klann. Sie macht weiter. Schönen Montagvormittag trotz der Hitze. Macht's gut.

0: Es ist 10 Uhr.
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2: Ich bin Tanja Wagner. Die Deutsche Krankenhausgesellschaft warnt vor einer Pleitewelle und einem massiven Arbeitsplatzabbau in der Branche wegen der Sparpläne der schwarz-roten Regierung. Kommen die Einsparungen wie geplant, verlieren wir 2027 insgesamt 8% unserer Erlöse, sagte Verbandschef Gast dem Redaktionsnetzwerk Deutschland.
3: Verbandschef Gass verweist auf aktuelle Studienergebnisse, die darauf hindeuten, dass in 4 Jahren jede zweite Klinik pleite sein könnte. Außerdem müsse etwa jeder 10. Arbeitsplatz abgebaut werden, wenn die Einsparungen wie geplant kommen. Die Reformziele, wie eine stärkere Spezialisierung oder kleinere Kliniken zusammenzulegen, findet er gut. Aber er denkt eher an einen geordneten Umbau über etwa 10 Jahre. Ursula Winkler, Nachrichtenredaktion.
2: Später in Rente mehr zahlen und erstmals Politiker in der Rentenkasse. Dieses sind einige Vorschläge der Rentenkommission. Sie tagt heute noch abschließend. Morgen soll der Vorschlag offiziell an Bundesarbeitsministerin Baas und Bundeskanzler Merz gehen. Aber schon am Wochenende sickerte einiges durch. Kritiker schlugen daraufhin Alarm. Arbeitsministerin Baas bezeichnete die 30 Empfehlungen der Kommission dagegen bei einem Bürgerdialog in Berlin als Gesamtkunstwerk. Die USA und der Iran haben sich selbst 60 Tage Zeit gegeben, ein Friedensabkommen zu schließen. Die Verhandlungen dazu haben gestern in der Schweiz auf hoher politischer Ebene begonnen und sollen in dieser Woche auf Arbeitsebene weitergehen.
4: Nur eine Stunde saß US-Vizepräsident Vance mit dem iranischen Außenminister und dem iranischen Parlamentspräsidenten zusammen. Aber es gab tatsächlich einige greifbare Ergebnisse. Und das, obwohl US-Präsident Trump aus der Ferne mit massiven Drohungen gegen Teheran dazwischenfunkte. Eingerichtet wurde ein eigener Gesprächskanal zur Straße von Hormuz und ein Forum zur Überwachung der Waffenruhe im Libanon. Die USA haben die Seeblockade iranischer Häfen aufgehoben und erste eingefrorene iranische Guthaben freigegeben. Uli Reitinger, Nachrichtenredaktion.
2: Viele Berufstätige in Deutschland können sich einen Job im Ausland vorstellen. Das ergab eine Umfrage im Auftrag der Jobseite Indeed. 2/3 der Arbeitnehmer wären dazu bereit, 1/3 hat demnach schon ganz konkret gesucht. Gefragteste Zielländer sind die USA, Großbritannien und die Schweiz.
1: Das Wetter für Deutschland.
2: Die aktuelle Vorhersage des Deutschen Wetterdienstes. Es ist insgesamt meist heiter, im Norden bleibt es trocken, in der Südhälfte dagegen kann es kräftig regnen und gewittern. Die Temperaturen steigen im Norden und Osten bis 30 Grad, sonst bis 38 Grad. Auch morgen wird es sonnig und es bleibt heiß, mit Werten bis 37 Grad. Und es kann wieder Hitzegewitter geben. Genauso am Mittwoch viel Sonne, teils kräftige Gewitter und es bleibt heiß bis 39 Grad.
5: Ich sage einen wunderschönen guten Morgen. Ich wäre dann startklar. Mein Name ist Antje Klann. Ich freue mich auf die nächsten Stunden mit euch.
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Viel wurde über die Liebe gesungen, aber wie Leonard es macht, das finde ich sehr, sehr schön, wenn Liebe geht. Ja, dann kann doch eigentlich der Weg frei sein für eine neue Liebe und dann hat man wieder Schmetterlinge im Bauch. Die wünschen wir euch an dieser Stelle und einen schönen Start ins in die neue Woche. Ich wollte schon sagen, ins Wochenende. Das Wochenende war einfach zu schön. Aber die neue Woche, die bietet mit Sicherheit in vielen Orten ganz viel Sonne und gute Laune bei der Arbeit. Die gibt's nämlich hier bei uns in puncto Musik und die dürft ihr gerne mitbestimmen. Schickt mir doch eure Musikwünsche hier ins Studio unter 06805699110 als WhatsApp-Sprachnachricht und ihr dürft mir natürlich gerne verraten, wie war denn euer Wochenende so. Musikalisch habe ich auf jeden Fall eine ganze Menge vorbereitet, unter anderem gleich Nick P., der hat schon braungebrannte Haut von der Sonne am Wochenende und Kerstin Ott kommt daher und sagt Bye-bye.

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5: Ja, das ist Leben, ganz einfach Leben. 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

Der Sommer ist da. Hier ist Radio Schlagerparadies und ich würde sagen, ja, wir genießen einfach das Leben in vollen Zügen. Das Wetter ist ja wirklich wahnsinnig toll im Moment. Ja, zum Arbeiten ein bisschen zu heiß, aber ich würde sagen, wir machen einfach das Beste draus und reden gleich mal über Modesünden bei Männern. Das ist genau mein Thema. Ich freue mich sehr drauf. Und ich erfülle natürlich auch super gerne eure Musikwünsche. Her damit hier ins Studio, gerne übers Gruß- und Wunschformular auf schlagerparadies.de. Und Silvia hat das genutzt aus Gommeswald und sie schreibt, dass sie auf der Heimfahrt sind von Grafenwöhr in die Schweiz nach einem wunderschönen Open-Air-Konzert von den Stimmen der Berge. Hat alles gepasst, schreibt sie, es war super schön. Und deswegen, ja, habe ich sie nochmal musikalisch für euch, die Stimmen der Berge.

0: Ihr hört Radio Schlagerparadies und uns Deutschen werden ja besonders viele Klischees nachgesagt, wie zum Beispiel die Pünktlichkeit im Strandurlaub, frühes Aufstehen, um rechtzeitig das Handtuch über die perfekte Liege zu legen, aber auch Männer, die weiße Tennissocken in Sandalen tragen. Ja, der deutsche Mann, der scheint im Sommer beim Thema Mode besonders mutig zu sein oder sagen wir eher besonders schmerzfrei. Eine neue Umfrage im Auftrag des Erotikmagazins Playboy zeigt, Männer zeigen im Sommer nicht nur mehr Haut, sondern auch mehr modische Fehlgriffe. Philipp Wolf ist stellvertretender Chefredakteur von Playboy und weiß, welche Modesünden die Männer aus Sicht der Frauen am häufigsten begehen.
1: Also auf Platz 1 landen vor allem ältere Männer und zwar mit dem Klassiker Socken in Sandalen. Aber das ist nur der Anfang einer wirklich langen Liste an Männer-Modesünden im Sommer. Ganz schlimm finden Frauen bei Männern auch zu knappe Badehosen, allen voran String-Badehosen, die im Lendenbereich an den Komiker Borat erinnern. Top 3 der Liste ist aber im Sommeralltag das sogenannte Bauarbeiter-Dekolleté, wenn die zu weiten Shorts beim Bücken rutschen und das halbe Gesäß freilegen. Es folgen bauchfreie Shirts, ungepflegte Füße, weiter unten auf der Liste stehen Schweißgeruch, grelle Hawaii-Hemden und sichtbare Rückenhaare.
0: Ich habe es genau gesehen, ihr habt jetzt alle geguckt, was ihr heute anhabt. Die Männer können also einiges falsch machen und da bleibt natürlich die Frage, was ist denn laut der Umfrage der ideale Sommerlook für die Männer aus Sicht uns, der Frauen?
1: Der Dezente. Es muss gar nicht schick sein. Ein einfarbiges T-Shirt ohne Aufdruck, sagen 62% der Frauen, sieht beim Mann an heißen Sommertagen am besten aus. Dazu eine kniekurze Jeans, Sneaker mit einfarbigen Socken, fertig. Den Kopf ziert am besten eine dichte kurze Haarpracht oder maximal eine dezente Baseballcap. Und als Accessoire ist die Sonnenbrille willkommen. Aber Achtung, nur bei strahlendem Sonnenschein draußen. Wer die Sonnenbrille den ganzen Tag anlässt und auch spätabends im Dunkeln noch mit Sonnenbrille herumläuft, zeigt damit schon wieder eine gewisse Eitelkeit oder übertriebene Lässigkeit. Das finden die Frauen in unserer Umfrage auch abturnend.
0: Ja, kann ich unterschreiben, finde ich auch blöd. Lässig und dezent ist auf jeden Fall das Stichwort für den perfekten Männer-Sommerlook. 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Und ich glaube, da ist man doch bestens ausgestattet. Ja, und wir sind musikalisch bestens ausgestattet mit der aktuellen Single von Vincent Groß. Und der hat sich an die Seite geholt, die Stereo Brothers. Und da heißt es ganz keck, Amore mit mio.

Ja, auch ein schöner Song von Juliane Werding, hier gehört auf Radio Schlagerparadies. Da gibt's also verschiedene Männer für verschiedene Möglichkeiten, finde ich eigentlich auch nicht verkehrt. So bastelt man sich sein Exklusivexemplar einfach selber. So, und ich würde sagen, ich bin jetzt aber für Conny am Start aus Fehlern, wünscht nämlich einen wundervollen Montag und schreibt, genießt den Tag im Schatten mit viel Obst und Getränke und lasst es langsam angehen, wenn es geht. Das finde ich eine sehr, sehr schöne Idee und das probieren wir einfach mal aus. Plus Musik obendrauf, die auch ganz gechillt ist. Würdest du wissen von Howard Carpendale. Euch einen schönen Montag und einen schönen Start in die neue Woche.

ist ganz nett so ein Cabrio, aber ich habe gestern gesehen auf der Autobahn, als ich unterwegs war, das kann auch manchmal ganz brenzlig werden, wenn nämlich ein Unwetter heranzieht. Und das haben wir ja derzeit in Deutschland sehr, sehr oft. Und ja, da ist jemand mit dem Cabrio gefahren und musste rechts ranfahren, weil das Ding ist einfach voll Wasser gelaufen. Es hat in Strömen geregnet und du musst natürlich irgendwie das Dach zumachen. Ja, da heißt es nur Blinker raus, rechts ran und das Ding sichern. Ansonsten, ja, bist du auch nass, ne? Und siehst aus wie ein begossener Pudel. Also, es hat immer Vor- und Nachteile, so ein schönes Cabrio. Aber ich würde sagen, die Vorteile bei uns sind auf jeden Fall gute Laune und gute Musik zum Start in den Montag. Die gibt es jetzt hier auf Radio Schlagerparadies mit Damiano Maiolini.

Guten Tag, es ist 10.48 Uhr hier bei Radio Schlagerparadies und es ist Sommer. Allerdings vielerorts sehr, sehr heiß, deswegen würde ich sagen, jetzt ist die richtige Zeit für eine Trinkpause. Also einfach mal lecker was trinken und dann geht's einfach weiter mit der Arbeit. Denn viele vergessen das tatsächlich und gerade bei den Temperaturen ist das sehr, sehr gefährlich. Und deswegen erinnern wir euch gerne daran, einfach mal eine Trinkpause einlegen und dann mit der Arbeit weitermachen. Musikalisch ist bei uns auch so einiges am Start. Gleich geht es barfuß durch den Regen. Aber vorher habe ich für euch Ramona Martinez und die erzählt uns jetzt schöne Lügen.

Die wunderbare Anna-Karina Wojcik mit dieses Gefühl. Gestern war sie ja im wunderschönen Brandenburg an der Havel und ich glaube auch in Wolmirstedt. Ich war gestern auch in Brandenburg, aber ganz ehrlich, das ist eben so, man trifft sich leider immer nur so sporadisch zwischen den Events. Sie auf der einen Bühne, ich auf der anderen und irgendwie konnten wir uns aus der Ferne nur zuwinken. Deswegen hoffe ich, sie hat einen schönen Montag, einen schönen Start in die neue Woche. Ihr auch und wir sind an eurer Seite. Ihr dürft natürlich gerne mitbestimmen, was wir hier spielen. Und wenn ihr einen Lieblingssong habt, na dann her damit. Hier ins Studio unter 06805 699 110 als WhatsApp-Sprachnachricht. Ich freue mich drauf. Und Tim Peters, der macht jetzt richtig gute Laune. So wie du, heißt es da.

0: damit ist es kurz nach 11.
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2: Ich bin Tanja Wagner. Die schwarz-rote Koalition will bis zur Sommerpause ein Reformpaket schnüren, das den Arbeitsmarkt, die Rente, die Einkommensteuer und den Bürokratieabbau betrifft. Experten legen morgen ihre Vorschläge zur Rente vor. Die Ideen der Kommission sind allerdings schon durchgesickert und werden heiß diskutiert.
3: Vor allem den Linken und den Gewerkschaften gehen die vorgeschlagenen Einschnitte zu weit. So soll der frühere Renteneintritt ohne Abschläge nach 45 Beitragsjahren wegfallen. Ein Teil der Rentenbeiträge soll in Aktien fließen und das Renteneintrittsalter soll schrittweise auf 68 steigen. Die IG Metall kritisiert vor allem, dass Menschen, die 45 Jahre lang gearbeitet haben, in Zukunft nicht mehr abschlagsfrei in Rente gehen können. Das treffe auf heftige Ablehnung. Diese Vorschläge blendeten die Arbeits- und Lebenssituation vieler Beschäftigter aus, heißt es. Uli Reitinger, Berlin.
2: Die Sommerhitze hat Deutschland und weite Teile Europas nach wie vor fest im Griff. Der Deutsche Wetterdienst warnt zu Wochenbeginn vor starker, gebietsweise sogar extremer Wärmebelastung im Südwesten des Landes. Gleichzeitig könnte es markante Gewitter geben. Die Wetterexperten hatten zuvor mitgeteilt, dass sich die Hitze in der Wochenmitte auch wieder auf Norddeutschland ausdehnt und im Südwesten lokal die 40-Grad-Marke erreicht werden könne. Die Gewerkschaft Erziehung und Wissenschaft fordert angesichts von Mobbing und Gewalt an Schulen dringend Maßnahmen dagegen. So müsse etwa die Schulsozialarbeit ausgebaut werden, sagte GEW-Vorstandsmitglied Bensinger Stolze der Deutschen Presseagentur.
4: Präventive, also vorbeugende Arbeit mit Kindern und Jugendlichen sei an vielen Schulen oft nur eingeschränkt machbar, kritisiert die GEW. Der Grund: fehlende Lehrkräfte und gleichzeitig auch zu wenige Sozialarbeiter. Die GEW hofft auf das Startchancenprogramm der Bundesregierung, das Schulen mit Kindern aus sozial benachteiligten Familien unterstützen soll. Dieses Programm brauche aber mehr Geld. Lea Matschulat, Berlin.
2: Gut einen Monat nach Beginn des Ebola-Ausbruchs in der Demokratischen Republik Kongo ist die Zahl der bestätigten Fälle auf mehr als 1000 gestiegen. Nach Angaben des Informationsministeriums in Kinshasa sind unter den 1000 bestätigten Fällen in drei Provinzen des Landes insgesamt 254 Ebola-Tote.
1: Das Wetter für Deutschland.
2: Die aktuelle Vorhersage des Deutschen Wetterdienstes. Es ist insgesamt meist heiter, im Norden bleibt es trocken, in der Südhälfte dagegen kann es kräftig regnen und gewittern. Die Temperaturen steigen im Norden und Osten bis 30 Grad, sonst bis 38 Grad. Auch morgen wird es sonnig und es bleibt heiß, mit Werten bis 37 Grad. Und es kann wieder Hitzegewitter geben. Genauso am Mittwoch viel Sonne, teils kräftige Gewitter und es bleibt heiß bis 39 Grad.
5: Wir kühlen euch auf jeden Fall ein bisschen runter mit guter Musik, guter Laune. Ich freue mich auf euch. Mein Name ist Antje Klann.
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0: Bleibt die Frage offen, hat er die Gisela jetzt irgendwann mal gefunden? Das waren die Höhner. Hier auf Radio Schlagerparadies einen gut gelaunten Montag wünschen wir euch um 11:15. Das natürlich mit euren Musikwünschen und die gibt es jetzt.
1: Moin, hier ist der Uli aus Neubrandenburg. Ich würde mir gern Marathon von Helene Fischer wünschen.

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0: Ihr hört Radio Schlagerparadies, ja. Und die Fußball-WM in den USA, die treibt ja typischerweise nicht nur sportliche Blüten. In den sozialen Medien schlagen vor allem in den USA derzeit Videos von ausländischen Besuchern hohe Wellen, die total geflasht sind von der amerikanischen Esskultur. Riesenportion, Wahnsinnsauswahl und vor allem eine Unmenge Zucker- und Chemiebomben in den Süßigkeitsregalen. Ja, ganz viele, auch deutsche USA-Besucher, sind gerade von den Letzterem völlig hin und weg. Für eine echte Amerikanerin wie Peggy March kennt das alles schon seit Jahren in ihrer Kindheit.
1: Ich habe als Kind immer Peanut Butter, also Erdnussbutter und Marshmallow Creme. Also Marshmallow Creme, ganz, ganz gooey. Weißt du, man kann das in die Hände, aber das habe ich geliebt auf Weißbrot. Also wirklich ganz schlimm für die Gesundheit, aber das habe ich jeden Nachmittag, wenn ich kam zu Hause von der Schule, habe ich sowas gegessen. Das hat mich so geschmeckt.
0: Weil Peggy aber schon ihr Leben lang auch immer wieder in Deutschland lebt, hat sie auch hierzulande eine Lieblingssüßigkeit.
1: Ich habe so wahnsinnig gern Prinzregententorte. Man kriegt das nur in Bayern. Aber das esse ich dann nur in Bayern. Dann habe ich nur ein Stück. Also zum Geburtstag zum Beispiel habe ich ja 4 Kuchen gekriegt. Kuchen, Prinzregenten Kuchen. Wer kann dann 4 Kuchen essen? Also ich habe ein Stück von denen, ein bisschen die Hälfte von denen und dann die bisschen noch ein Kuchen. Ah, das hat genügt.
0: Ja, zu viel ist auch nichts. Also wenn Peggy nochmal Geburtstag feiert, eine Prinzregententorte reicht. Wenn es doch wieder mehr sind, ja, liebe Peggy, die anderen nehmen wir natürlich gerne hier von Radio Schlagerparadies. Und musikalisch haben wir sie jetzt auch am Start, Peggy March. Es gibt nicht nur das, was man sieht.

Niki mit Samstagnacht hier gehört auf Radio Schlagerparadies. Ja, bis Samstag ist noch ein bisschen Zeit, aber ich würde sagen, wir machen es uns einfach ganz gemütlich hier bei uns bei Radio Schlagerparadies mit richtig guter Laune und euren Musikwünschen. Die kommen jetzt von Jenny und Uwe aus Aachen. Die senden sonnige Grüße. In Aachen ist es heute zwar einfach viel zu heiß, aber naja, haben sie geschrieben, es ist schließlich Sommer. Und sie möchten ganz herzlich die Eltern grüßen, die gerade auf dem Weg sind zu ihnen. Nachher werden wir gemeinsam ganz gemütlich essen und den Tag zusammen verbringen. Das ist eine gute Idee und musikalisch gesellt sich dazu Gabriela Masser.

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Frauen regieren die Welt, das war natürlich Roger Cicero, hier gehört bei uns bei Radio Schlagerparadies. Und musikalisch habe ich jetzt auch so einiges für euch vorbereitet, damit ihr gut gelaunt durch den Montagvormittag kommt. Und so kurz vor dem Mittagessen brauchen wir auf jeden Fall gute Laune, denn die Temperaturen gehen immer weiter nach oben. Und wir haben ja beschlossen, wir legen immer mal wieder mit euch eine Trinkpause ein. Deswegen jetzt wäre der Moment, ab zum Wasser und anständig was trinken, damit wir gut durch diesen wundervollen Montag kommen. Musikalisch gibt's jetzt Musik von Charlene und da wird's ganz intensiv.

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1: Ja, nach dem Zittersieg im zweiten Gruppenspiel gegen die Elfenbeinküste ist die deutsche Mannschaft wieder im WM-Quartier in Winston-Salem angekommen. Die Mannschaft bereitet sich dort die kommenden Tage dann auf die Partie gegen Ecuador am Donnerstag vor. Thomas Bremser ist für uns vor Ort und Thomas, die Mannschaft hat ihren zweiten komplett freien Tag in Winston-Salem. Was haben die Spieler denn jetzt vor?
2: Ja, beim letzten Mal sind einige auf den Golfplatz gegangen, unter anderem Leon Goretzka. Andere haben sich im Pool vergnügt, da gibt es sogar ein Sprungbrett. Oder beim Basketball. Es sei für die Spieler wichtig, dass die Familien zu Besuch sind, sagt Bundestrainer Nagelsmann.
3: Es gibt uns allen Kraft, wenn wir unsere Familien sehen. Da ist ja ein Sinn dahinter. Da geht es nicht darum, dass die Hallo sagen, sondern es geht darum, dass die uns Kraft geben.
2: Auch seine Frau Lena ist hier. Andere sind nach wie vor alleine, wie Manuel Neuer oder Kapitän Joshua Kimmich.
4: Die Familie, die kommt nach New York zum dritten Spiel.
2: Ja, da gibt es auch mehr zu tun als hier im kleinen Winston-Salem.
1: Der Bundestrainer, der hat nicht frei. Er und ein Team müssen sich überlegen, wie sie das Spiel gegen Ecuador angehen. Da geht es sportlich um nichts mehr. Wird er die Mannschaft deshalb stark verändern?
2: Gute Frage. Einige Spieler dürften eine Ruhepause bekommen, wie die lange verletzten Musiala und Havertz. Ich kann mir auch vorstellen, dass Oliver Baumann vielleicht sein WM-Spiel bekommen könnte für Manuel Neuer. Spannend ist, ob er hier von Anfang an ran darf. Publikumsliebling und Topscorer Dennis Undaff könnte von Beginn an spielen oder Nagelsmann gibt Nick Woltemade die Chance. Klar ist, hinten werden Rüdiger oder Anton den verletzten Schlotterbeck ersetzen.
1: Ja, das war Thomas Bremser, unser Mann vor Ort mit den neuesten Infos rund um unsere Fußballnationalmannschaft.
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0: Nein, ist noch gar nichts vorbei, denn es ist Mittagspause.
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2: Ich bin Tanja Wagner. Der britische Premierminister Keir Starmer hat seinen Rücktritt angekündigt. Er gebe den Posten als Chef der Labour-Partei ab, sagte der 63-Jährige in einer Ansprache vor dem Regierungssitz 10 Downing Street. Bis ein Nachfolger gewählt sei, werde er als Regierungschef noch im Amt bleiben, so Starmer weiter. Er beugt sich damit dem seit Wochen steigenden Druck aus seiner Partei. Mit Andy Burnham steht bereits ein potenzieller Nachfolger bereit. Die Deutsche Krankenhausgesellschaft warnt vor einer Pleitewelle und einem massiven Arbeitsplatzabbau in der Branche wegen der Sparpläne der schwarz-roten Regierung. Kommen die Einsparungen wie geplant, verlieren wir 2027 insgesamt 8% unserer Erlöse, sagte Verbandschef Gast dem Redaktionsnetzwerk Deutschland.
3: Verbandschef Gass verweist auf aktuelle Studienergebnisse, die darauf hindeuten, dass in 4 Jahren jede zweite Klinik pleite sein könnte. Außerdem müsse etwa jeder 10. Arbeitsplatz abgebaut werden, wenn die Einsparungen wie geplant kommen. Die Reformziele, wie eine stärkere Spezialisierung oder kleinere Kliniken zusammenzulegen, findet er gut. Aber er denkt eher an einen geordneten Umbau über etwa 10 Jahre. Ursula Winkler, Nachrichtenredaktion.
2: Die USA und der Iran haben sich selbst 60 Tage Zeit gegeben, ein Friedensabkommen zu schließen. Die Verhandlungen dazu haben gestern in der Schweiz auf hoher politischer Ebene begonnen und sollen in dieser Woche auf Arbeitsebene weitergehen.
4: Nur eine Stunde saß US-Vizepräsident Vance mit dem iranischen Außenminister und dem iranischen Parlamentspräsidenten zusammen. Aber es gab tatsächlich einige greifbare Ergebnisse. Und das, obwohl US-Präsident Trump aus der Ferne mit massiven Drohungen gegen Teheran dazwischenfunkte. Eingerichtet wurde ein eigener Gesprächskanal zur Straße von Hormuz und ein Forum zur Überwachung der Waffenruhe im Libanon. Die USA haben die Seeblockade iranischer Häfen aufgehoben und erste eingefrorene iranische Guthaben freigegeben. Uli Reitinger, Nachrichtenredaktion.
2: Viele Berufstätige in Deutschland können sich einen Job im Ausland vorstellen. Das ergab eine Umfrage im Auftrag der Jobseite Indeed. 2/3 der Arbeitnehmer wären dazu bereit, 1/3 hat demnach schon ganz konkret gesucht. Gefragteste Zielländer sind die USA, Großbritannien und die Schweiz.
1: Das Wetter für Deutschland.
2: Die aktuelle Vorhersage des Deutschen Wetterdienstes. Es ist insgesamt meist heiter, im Norden bleibt es trocken, in der Südhälfte dagegen kann es kräftig regnen und gewittern. Die Temperaturen steigen im Norden und Osten bis 30 Grad, sonst bis 38 Grad. Auch morgen wird es sonnig und es bleibt heiß, mit Werten bis 37 Grad. Und es kann wieder Hitzegewitter geben. Genauso am Mittwoch viel Sonne, teils kräftige Gewitter und es bleibt heiß bis 39 Grad.
0: Montagmittag hier bei Radio Schlagerparadies. Mein Name ist Antje Klann. Ich finde es schön, dass ihr eingeschaltet habt.
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Wahnsinnig sympathischer Künstler Norman Langen hier mit seiner aktuellen Single Die Liebe schafft das schon auf Radio Schlagerparadies. Und genau so sympathisch geht's natürlich bei uns musikalisch auch weiter mit Herbert Grönemeyer. Und der tanzt jetzt mit uns eine Runde Mambo.

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0: Ihr hört Radio Schlagerparadies und bevor wir gleich mal ein bisschen über Urlaub plaudern, würde ich sagen, das ist auch ein schönes Urlaubsziel, die Insel Rügen. Daher hat uns der Lothar nämlich eine Sprachnachricht geschickt und die hören wir uns zusammen gerne mal an.
1: Ich möchte mir ein Lied von Jelfi, Ostsee, meine Frau Heidi und unseren langjährigen Freunde Ute und Didi begrüßen. Euch allen einen schönen Tag.

0: Radio Schlagerparadies und der Urlaub, der soll ja eigentlich die entspannteste Zeit des Jahres sein. In der Realität sieht's manchmal ein bisschen anders aus. Man steht zum Beispiel im Stau, weiß am Flughafen nicht, ob der Flieger pünktlich ist, hat die Zahnbürste vielleicht vergessen oder versucht im Restaurant verzweifelt zu erraten, was da auf der Speisekarte steht. Zum Glück gibt's für fast jedes Reiseproblem inzwischen eine App. Und welche wirklich praktisch sind, weiß unser Reiseexperte Marc Rasch.
1: Ja, Waze zum Beispiel ist super, wird geschrieben W-A-Z-E. Wenn man mit dem Auto unterwegs ist, die App zeigt in Echtzeit Staus, Gefahrenstellen, Polizeimeldungen oder auch sogar Radarkontrollen an, sucht dann auch direkt bessere Routen raus. Das ist besonders praktisch auf dem Weg zum Flughafen oder bei längeren Roadtrips. Und wenn es dann in die Luft geht, ist Flightradar 24 spannend. Damit kann man Flüge live verfolgen, bekommt direkt Infos zu Verspätungen, Annullierungen, Gateänderungen oder Umleitungen.
0: Also perfekt für alle, die am Flughafen sowieso alle 2 Minuten auf die Anzeigetafel starren. Aber bevor es überhaupt losgeht, muss ja erstmal gebucht werden, geplant und vielleicht auch gepackt. Und genau da wird's bei vielen ja schon richtig chaotisch.
1: Ja, absolut. Für die Planung lohnt sich dann zum Beispiel Skyscanner. Damit kann man Flüge vergleichen nach Preis, Flugdauer und auch Zwischenstopps. Wer flexibel ist, kann über den Kalender schauen, wann die Reise besonders günstig ist. Zusätzlich lassen sich auch Hotels und Mietwagen dann darüber vergleichen. Beim Packen hilft dann Packpoint. Die App erstellt nämlich eine persönliche Packliste. Je nachdem, wohin man reist, wie lange man unterwegs ist, wie das Wetter vor Ort wird oder was man dann auch vor Ort plant. Die App denkt einfach mit.
0: Das wäre ja meine App. Und wenn man dann endlich am Urlaubsort angekommen ist, dann geht's weiter. Wo ist das Hotel? Welches Restaurant lohnt sich vielleicht? Und was bestelle ich da eigentlich gerade?
1: Google Maps ist natürlich der Klassiker für die Orientierung und besonders praktisch. Man kann die Karten vorher herunterladen und dann auch offline nutzen. TripAdvisor hilft bei Sehenswürdigkeiten, Restaurants oder auch Aktivitäten, weil da kann man dann die Bewertungen, Öffnungszeiten und auch Preise einsehen. Ja, und der Google Übersetzer ist immer praktisch, gerade bei Speisekarten oder Schildern.
0: Finde ich auch. Also mit den richtigen Apps wird der Urlaub nicht automatisch perfekt, aber auf jeden Fall deutlich entspannter. Vom Stau bis zur Speisekarte, vom Flugstatus bis zur Packliste kann das Handy einiges abnehmen und am Ende bleibt mehr Zeit für das, worum es eigentlich geht. Füße hoch, Urlaub genießen und möglichst wenig Stress im Gepäck. Und das habt ihr bei uns hier auch. Ganz wenig Stress und ganz viel Spaß vielleicht bei der Arbeit mit Jekan.

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Der Weg ist das Ziel. Richtig schöner Song von Patrick Kronenberger. Hier gehört auf Radio Schlagerparadies. Und ich glaube, das große Ziel ist heute, diesen heißen Tag zu überstehen. Und vielleicht schon die Sehnsucht nach dem Feierabendbierchen. Oder wer hat einen schönen, kühlen Pool? Ja, wer nicht hat, würde ich sagen, ab auf den Balkon und eine schöne Schüssel mit Wasser hingestellt, Füße rein, Bierchen hoch und es einfach nur entspannt angehen lassen. So, und entspannt sind auch eure Musikwünsche. Ich freue mich immer sehr darüber und die dürft ihr gerne weiter hier ins Studio schicken, auch übers Gruß- und Wunschformular. Das hat nämlich Julia aus Gimte genutzt und die grüßt die Liebe ihres Lebens. Ich bin so froh, dich an meiner Seite zu haben. Ich gebe dich nie wieder her, du machst mich so glücklich und das seit einem Jahr und einer Woche. Ich liebe dich. Liebe muss schön sein. Das ist, glaube ich, Liebesfieber.

Wunderbare Einstellung von Linda Feller. Die ist eine absolute Frohnatur und ich bin immer froh, wenn wir uns irgendwo mal treffen. Ihr hört übrigens Radio Schlagerparadies. Hier ist gute Laune am Start am Montag. Ja, Montag ist immer so der Tag, wo alle denken, oh nee, jetzt geht's schon wieder los. Aber ich würde sagen, wir machen uns einfach gute Laune und das natürlich auch mit Musik von Fantasy. Die lassen jetzt mal 10.000 bunte Luftballons steigen. Euch wünsche ich eine schöne Zeit. Ganz viel trinken heute, das ist auf jeden Fall oberste Priorität.

Laura und Marc, ach was, ich wag das. Und die beiden haben eine ganze Menge gewagt. Die haben sich so toll durchgesetzt im deutschen Schlager. Und ich würde sagen, wenn wir solche Talente immer wieder haben, brauchen wir uns keine Sorgen, um den Nachwuchs zu machen. Ihr hört Radio Schlagerparadies um 12.57 Uhr. Und da gibt's natürlich wieder wahnsinnig tolle Musik, die gute Laune macht. Mit zum Beispiel die Rodensteiner. Ciao, ciao, amore, heißt es da.

0: damit ist es jetzt 13 Uhr.
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2: Ich bin Tanja Wagner. Der britische Premierminister Keir Starmer hat seinen Rücktritt angekündigt. Er gebe den Posten als Chef der Labour-Partei ab, sagte der 63-Jährige in einer Ansprache vor dem Regierungssitz 10 Downing Street. Bis ein Nachfolger gewählt sei, werde er als Regierungschef noch im Amt bleiben, so Starmer weiter. Er beugt sich damit dem seit Wochen steigenden Druck aus seiner Partei. Mit Andy Burnham steht bereits ein potenzieller Nachfolger bereit. Die Deutsche Krankenhausgesellschaft warnt vor einer Pleitewelle und einem massiven Arbeitsplatzabbau in der Branche wegen der Sparpläne der schwarz-roten Regierung. Kommen die Einsparungen wie geplant, verlieren wir 2027 insgesamt 8% unserer Erlöse, sagte Verbandschef Gast dem Redaktionsnetzwerk Deutschland.
3: Verbandschef Gass verweist auf aktuelle Studienergebnisse, die darauf hindeuten, dass in 4 Jahren jede zweite Klinik pleite sein könnte. Außerdem müsse etwa jeder 10. Arbeitsplatz abgebaut werden, wenn die Einsparungen wie geplant kommen. Die Reformziele, wie eine stärkere Spezialisierung oder kleinere Kliniken zusammenzulegen, findet er gut. Aber er denkt eher an einen geordneten Umbau über etwa 10 Jahre. Ursula Winkler, Nachrichtenredaktion.
2: Die USA und der Iran haben sich selbst 60 Tage Zeit gegeben, ein Friedensabkommen zu schließen. Die Verhandlungen dazu haben gestern in der Schweiz auf hoher politischer Ebene begonnen und sollen in dieser Woche auf Arbeitsebene weitergehen.
4: Nur eine Stunde saß US-Vizepräsident Vance mit dem iranischen Außenminister und dem iranischen Parlamentspräsidenten zusammen. Aber es gab tatsächlich einige greifbare Ergebnisse. Und das, obwohl US-Präsident Trump aus der Ferne mit massiven Drohungen gegen Teheran dazwischenfunkte. Eingerichtet wurde ein eigener Gesprächskanal zur Straße von Hormuz und ein Forum zur Überwachung der Waffenruhe im Libanon. Die USA haben die Seeblockade iranischer Häfen aufgehoben und erste eingefrorene iranische Guthaben freigegeben. Uli Reitinger, Nachrichtenredaktion.
2: Viele Berufstätige in Deutschland können sich einen Job im Ausland vorstellen. Das ergab eine Umfrage im Auftrag der Jobseite Indeed. 2/3 der Arbeitnehmer wären dazu bereit, 1/3 hat demnach schon ganz konkret gesucht. Gefragteste Zielländer sind die USA, Großbritannien und die Schweiz.
1: Das Wetter für Deutschland.
2: Die aktuelle Vorhersage des Deutschen Wetterdienstes. Es ist insgesamt meist heiter, im Norden bleibt es trocken, in der Südhälfte dagegen kann es kräftig regnen und gewittern. Die Temperaturen steigen im Norden und Osten bis 30 Grad, sonst bis 38 Grad. Auch morgen wird es sonnig und es bleibt heiß, mit Werten bis 37 Grad. Und es kann wieder Hitzegewitter geben. Genauso am Mittwoch viel Sonne, teils kräftige Gewitter und es bleibt heiß bis 39 Grad.
0: Sommer in Deutschland und wir sind an eurer Seite. Mein Name ist Antje Klann, schön, dass ihr dabei seid.
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Wenn ich die beiden im Duett höre, Ramon Roselli und Nelson Müller, ganz ehrlich, da kann man doch nur gute Laune kriegen. Hier geht's nämlich gut gelaunt um kurz nach 13 Uhr zur Sache bei Radio Schlagerparadies. Wir werden auf jeden Fall ganz viel Spaß noch haben und über Sonne und Schlagerkult gleich reden. Aber vorher habe ich noch wahnsinnig viel Musik. Die dürft ihr übrigens bei uns mit aussuchen. Ihr braucht mir einfach nur eine Nachricht hier ins Studio schicken, gerne unter 06805 699 110 als WhatsApp-Sprachnachricht. Und schwupps läuft euer Lieblingssong nachher bei der Arbeit hier bei uns bei Radio Schlagerparadies im Radio. Das wäre doch was. Jetzt habe ich allerdings erstmal Musik rausgesucht für euch, die euch hoffentlich ganz viel Freude macht. Unter anderem gibt's gleich die Flippers und vorher Melia.

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0: Und jetzt ist wieder Zeit für eure Musikwünsche hier auf Radio Schlagerparadies. Und Simon hat uns eine Nachricht hier ins Studio geschickt und da hören wir zusammen mal rein.
1: Hallo, liebes Schlagerparadies-Team. Ich wünsche mir von Annemarie wieder und wieder und damit wunderschöne Grüße aus Schwaben. Euer Simon.

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0: 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Einen kleinen Vorgeschmack gibt's jetzt schon mal für euch hier bei Radio Schlagerparadies, natürlich von Maite Kelly.

Gute Laune Lied heute Nacht von Helene Fischer, ihre aktuelle Single, natürlich hier gehört bei uns bei Radio Schlagerparadies. Euch wünsche ich eine schöne Zeit am Montagnachmittag, 13.34 Uhr ist es mittlerweile und Zeit natürlich für Musikwünsche. Und wir sind gerne für euch da und versüßen euch den Montag, den Arbeitsmontag. Schickt mir gerne eine Nachricht hier ins Studio und verratet mir, was macht ihr denn gerade so Schönes? Das Ganze unter 06805 699 110 und dann erfülle ich auch gerne eure Musikwünsche, die dürft ihr natürlich gleich mitschicken. Das hat übrigens auch Udo getan und möchte mit dem nächsten Song seine Frau Silke ganz herzlich grüßen und hat sich Musik gewünscht von Ellen Krenz. Da heißt es, was kann ich tun, um dein Herz zu gewinnen? Na, das wird sie uns hoffentlich gleich verraten. Euch eine schöne Zeit und, wie sagen wir immer so schön, viel trinken heute.

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Egal, was andere sagen, ihr ist es auf jeden Fall Schnuppe. Anna-Maria Zimmermann ist seit Jahren eine feste Größe am Ballermann. Trotzdem steht für die 37-Jährige ihre Familie immer an erster Stelle. Ihr jüngster Sohn, der wird bald eingeschult. Und was das für die Sängerin bedeutet? Ja, Matti, die ja im Dezember 2017 geboren wurde, kommt bereits in die dritte Klasse. Und für seinen jüngeren Bruder Sepp, geboren im Juli 2020, steht nun ein ganz besonderer Schritt bevor. Denn in wenigen Wochen wird er eingeschult und für eine Mama beginnt damit wirklich eine neue Phase im Familienleben. Ich kann das sehr nachfühlen. Bei Schlager.de spricht Anna-Maria jetzt offen über ihre Gedanken zur bevorstehenden Einschulung. Zwei Schulkinder, ich freue mich. Ich weiß nur noch nicht, wie ich die Situation mittags beim Hausaufgabenmachen handeln soll. Ja, die Sängerin macht damit deutlich, dass ihre beiden Söhne ganz unterschiedliche Charaktere haben. Wahrscheinlich muss ich die beiden auseinandersetzen in zwei verschiedene Zimmer oder so. Bei Matti war immer alles gut, bei Sepp habe ich noch gar kein Gefühl. Der ist aber eher so, ich muss das nicht können, dann lasse ich das halt. Und Matti ist ganz anders, der will das immer alles gleich können und der ist da eher wie ich bin. Ich bin echt gespannt, wie das wird. Ja, das kann ich mir vorstellen, das ist eine riesen Herausforderung. Eine Mama, die in der Öffentlichkeit steht und natürlich ihre Frau steht und viel zu tun hat. Und wenn dann die Kinder zu Hause auch noch beschult werden müssen nachmittags, das wird echt schwierig. Hausaufgaben sind natürlich immer am Start. So, und ich würde sagen, bei uns ist auf jeden Fall gute Laune am Start. Die gibt es jetzt von Nicole. Ich wünsche euch einen schönen Montag hier bei Radio Schlagerparadies. Lasst es euch gut gehen.

Ich würde euch jetzt ganz wärmstens meiner Kollegin empfehlen. Alex Becker ist jetzt für euch da und wird euch ganz stressfrei durch den Nachmittag begleiten. Ich sag danke, dass ihr dabei seid. Mein Name ist Antje Klann und ich sag bis dann.

0: Und wir haben es jetzt 14 Uhr.
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2: Ich bin Jan-Henner Reitze. Der britische Premierminister Keir Starmer hat seinen Rücktritt angekündigt. Er gebe den Posten als Chef der Labour-Partei ab, sagte Starmer in London. Bis ein Nachfolger gewählt sei, werde er als Regierungschef noch im Amt bleiben. Starmer stand schon seit Wochen unter Druck.
3: Bereits morgens habe er König Charles über seinen Rücktritt informiert, sagte Starmer sichtlich emotional. Seine Partei habe die Frage gestellt, ob er noch der Richtige sei, um Labour in die nächste Parlamentswahl zu führen. Er habe die Antwort gehört und nehme sie mit Fassung. Starmer betonte, für ihn habe das Land immer an erster Stelle gestanden. So auch jetzt. Daher werde er als Parteivorsitzender und als Premier zurücktreten. Starmer bleibt allerdings im Amt, bis ein Nachfolger feststeht. Als Favorit gilt Andy Burnham, der frühere Bürgermeister von Manchester. Aus London, Philipp Detlefs.
2: Die Bundesregierung hat sich vorgenommen, bei der Ausarbeitung weiterer Reformen mit Arbeitgebern und Gewerkschaften zusammenzuarbeiten. Dazu ist heute Nachmittag wieder ein Treffen im Kanzleramt mit Kanzleramtschef Thorsten Frey geplant. In Sachen Krankenkassen ist schon eine Reform geplant. Weitere soll es zu Rente und Steuern geben. Ein weiteres Ziel ist zum Beispiel Bürokratieabbau. Der Sommer ist da in Deutschland und die Hitzewelle hat ihren Höhepunkt noch nicht erreicht. Im Südwesten Deutschlands könnte es in dieser Woche 40 Grad heiß werden, heißt es vom Deutschen Wetterdienst.
4: Sogar der bisherige Hitze-Juni-Rekord bei uns, der könnte nun geknackt werden am Oberrhein oder eben im Südwesten. Doch viele ächzen schon jetzt, fühlen sich wie vor einer offenen Backofentür. Es ist fast unerträglich. Doch durchhalten ist das Motto, denn es bleibt wohl so heiß bis Ende der Woche. Und auch die Unwettergefahr, die bleibt. Es kann immer wieder heftig schütten, stürmen und auch Hagelschauer sind möglich. Claudia Wächter, Nachrichtenredaktion.
2: Mehr als 20% der jungen Erwachsenen in Deutschland fühlen sich stark einsam. Das zeigen Zahlen des Bundesinstituts für Bevölkerungsforschung. Zu den jungen Erwachsenen zählen Menschen im Alter zwischen 21 und 30 Jahren. Dass sie sich überdurchschnittlich häufig einsam fühlen, wird auch als Nachwirkung der Corona-Pandemie bewertet. In der älteren Altersgruppe zwischen 31 und 54 Jahren sagen nur 14% sich stark einsam zu fühlen.
1: Das Wetter für Deutschland.
5: Die aktuelle Vorhersage des Deutschen Wetterdienstes. Es ist insgesamt meist heiter, im Norden bleibt es trocken, in der Südhälfte dagegen kann es kräftig regnen und gewittern. Die Temperaturen steigen im Norden und Osten bis 30 Grad, sonst bis 38 Grad. Auch morgen wird es sonnig und es bleibt heiß, mit Werten bis 37 Grad. Und es kann wieder Hitzegewitter geben. Genauso am Mittwoch viel Sonne, teils kräftige Gewitter und es bleibt heiß bis 39 Grad.
6: Ja, frohes Schwitzen, aber mit uns, finde ich, ist es nur halb so wild, oder? Wir haben die schönsten Schlager für euch im Gepäck für den Montagnachmittag. Alex Becker ist hier, hallo.
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Radio Schlagerparadies am Montagnachmittag und eine frohe Kundschaft haben wir sozusagen, und zwar Vanessa Neiker. Die ist wieder da. Nach der letzten Veröffentlichung in 2021 gibt es jetzt einen neuen Titel, und zwar zusammen mit Giovanni, also ihrem Partner, gibt es ein Liebesduett, und das Ganze katapultiert uns jetzt quasi so ein bisschen in die 60er zurück. Hört mal rein und schwelgt in alten Gefühlen. Meine Mama war im

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1: So, ist doch eine große Frage, ne? Bricht jetzt eigentlich endlich in New York, in der Stadt des WM-Finales, so langsam das Fußballfieber aus oder bekommt man auf der Straße eigentlich überhaupt nichts davon mit? Was beschäftigt die New Yorker vielleicht sonst im Moment? Anne Pollmann ist unsere Frau in New York. Anne, jetzt sag mal, merkt man irgendeine Veränderung in der Stadt in Sachen WM?
2: Was momentan absolut die Stadt beherrscht, ist nicht der Fußball, sondern die unbeschreibliche Freude über den Meistertitel der Knicks, also der Basketballmannschaft aus New York. Deren Emblem und deren Farben, blau und orange, die sieht man wirklich überall. Aber auch die WM ist deutlich im Stadtbild sichtbar, aber das nicht mal unbedingt wegen der angereisten Fans, die sich zum Beispiel in Massen am Times Square oder so versammeln, sondern der Grund ist ein anderer.
1: Okay, und welcher?
2: Also New York ist ja eine sehr, sehr diverse Stadt und so kommt es dann, dass man zum Beispiel in eher lateinamerikanisch geprägten Vierteln die entsprechenden Fans der Länderteams findet und in anderen Vierteln wiederum ganz andere. Also ein ganz buntes und gemischtes Bild, aber durchaus fußball-euphorisch.
1: Naja, so ein bisschen Fußballzauber kommt jetzt so langsam auch in den Big Apple. Infos dazu gab's von Anne Pollmann. Vielen Dank.
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0: Radio Schlagerparadies am Montagsfeierabend natürlich auch mit euren Lieblingsschlagern, euren ganz persönlichen. Bitte her damit über die 06805 699 110.
1: Liebes Team vom Schlagerparadies, ich wünsche mir für meine Mutti das Lied von Peter Alexander, Die kleine Kneipe. Liebe Grüße aus Waltershausen.

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0: ein Banger, oder? Megatitel hier bei Radio Schlager Paradies von meinem lieben Kollegen, den kennt ihr ja vom Mikrofon, Frank Neuenfels heißt er natürlich, wenn endlich wieder Sommer ist. Ja, und Claudia Jung, die ist unbestritten, glaube ich, die Grande Dame des deutschen Schlagers. Seit über 40 Jahren steht sie auf der Bühne und da sind so viele tolle Hits bei uns im Gedächtnis hängen geblieben. Und irgendwie ist da ein Lied entstanden, das Claudia das Lied meines Lebens genannt wird. Und das ist ein ganz, ganz besonderes Lied für sie.
1: Lied meines Lebens tatsächlich, weil ich da versucht habe, einfach so viel wie möglich an Hits, die ich hatte, im Laufe der 40 Jahre unterzubringen. Es ist mir nicht gelungen, alle unterzubringen, weil sonst hätten wir noch ein paar Strophen mehr. Aber es sind viele drin und man muss ja immer gucken, dass es alles so passt. Ja, also ich hätte am liebsten noch viel, viel mehr untergebracht.
0: Ja, das können wir sagen. Es passt auf jeden Fall. Und falls ihr das mal live erleben möchtet, könnt ihr gerne bei Schlager unter Palmen. Da ist sie nämlich dabei, hier bei Radio Schlager Paradies. Alle Infos auf unserer Homepage

ganz neuer Song von Lukas Cordalis ist das. Wir sind reif für die Insel. Und ehrlich gesagt, bei diesem Wetter sind wir das alle irgendwie ein bisschen, oder? Reif für die Insel. Aber Hauptsache, wir sind mit dabei von Radio Schlagerparadies. Denn mit uns habt ihr zumindest ein bisschen kühlere Ohren mit euren Lieblingsschlagern. Und die könnt ihr bei mir sogar bestellen. 06805 699 110 ist unsere Nummer ins Studio. Und aus dem Allgäu erreicht mich gerade ein Gruß aus Sonthofen, nämlich genau Felix Kiesling hat geschrieben und er kennt den Bodo, der gerade im Treppenhaus das Geländer lackiert und der muss irgendwie abgekühlt werden und das am liebsten mit seinem Lieblingssong, der hier ist aus den 70ern. Und jetzt können wir alle mal ein bisschen mittanzen und mitsingen, vor allem beim griechischen Wein. Schönen Nachmittag für euch.

0: 18 Uhr ist es.
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2: Ich bin Jan-Henner Reitze. Der britische Premierminister Keir Starmer hat seinen Rücktritt angekündigt. Er stand schon seit Wochen unter Druck. Den Posten als Chef seiner Labour-Partei gebe er ab, sagte Starmer in London. Bis ein Nachfolger gewählt sei, werde er als Regierungschef noch im Amt bleiben.
3: Ich werde alles in meiner Macht Stehende tun, um eine geordnete Amtsübergabe zu gewährleisten. Außerdem sichere ich meinem Nachfolger meine volle und uneingeschränkte Unterstützung zu, in dem Wissen, dass er ein Großbritannien übernimmt, das deutlich stärker und gerechter ist als das, was ich vor 2 Jahren übernommen habe.
2: Mit Andy Burnham steht ein Nachfolger bereit, der seine Kandidatur auch schon bekannt gegeben hat. Hintergrund der Kritik an Starmer sind schlechte Ergebnisse der Labour-Partei bei verschiedenen Wahlen in den vergangenen Monaten. Die Kassen der Kommunen sind leer und die kommunalen Spitzenverbände appellieren an Bund und Länder, gegenzusteuern. Die Rücklagen seien vielerorts aufgebraucht. Für das laufende Jahr erwarten die Verbände ein Defizit von 29,7 Milliarden Euro.
4: Die Schuldenberge der Kommunen würden regelrecht explodieren, wenn es so weitergehe, sagt Achim Brötel, Präsident des Deutschen Landkreistages. Und er warnt, wenn Gebäude und Straßen anfangen zu bröckeln, dann bröckelt auch das Vertrauen der Menschen in die Handlungsfähigkeit des Staates. Der Hessische Städte- und Gemeindebund fordert etwa sofortige Hilfe. Übermorgen treffen sich die Ministerpräsidenten der Länder mit Kanzler Merz und auch die Finanzen der Länder und Kommunen dürften dort Thema sein. Lea Matschulat, Nachrichtenredaktion.
2: Die DLRG hat am vergangenen Wochenende in Deutschland 6 tödliche Badeunfälle registriert. Bis auf einen Fall seien alle Opfer junge Männer zwischen 16 und 29 Jahren gewesen. Neben den Todesopfern werden weitere Menschen noch vermisst. Die DLRG warnt davor, sich beim Schwimmen zu überschätzen. Und zum Fußball. Für Nico Schlotterbeck ist die WM in den USA, Kanada und Mexiko vorzeitig zu Ende. Der 26-Jährige von Borussia Dortmund hat sich beim 2:1 der deutschen Nationalmannschaft im 2. Gruppenspiel gegen die Elfenbeinküste einen Bänderriss zugezogen. Der Abwehrspieler muss vermutlich etwa 2 Monate lang pausieren. Deutschland steht schon vor dem abschließenden Gruppenspiel am Donnerstag gegen Ecuador als Gruppensieger fest.
1: Das Wetter für Deutschland.
2: Die Vorhersage des Deutschen Wetterdienstes. Fast überall ist der Himmel klar, von der Mitte bis in den Süden stellenweise ein paar Wolken und auch Schauer und Gewitter, teils mit Unwettergefahr, sind noch möglich. Bei Höchstwerten im Norden und Osten bis 30 Grad, im Südwesten bis 37 Grad. Auch morgen viel Sonne, vor allem im Osten und Südosten bilden sich teils kräftige Gewitter. Das Thermometer klettert wieder auf 30 bis 37 Grad maximal.
0: Ein paar hotte Schlager habe ich noch oben drauf für euch. Die neue von Fantasy, die gibt's jetzt. Ich bin Alex Becker. Schön, dass ihr da seid an diesem Montagnachmittag.
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1: Man könnte ja so ein bisschen meinen, die Sonne feiert gerade ein großes Fest über Deutschland. Oder hier ist euer Radioschlagerparadies. Und das Gute zu diesem Fest, was die Sonne gerade feiert, gibt es sogar einen extra Song. Ganz frisch. Frisch von Anni Perka gemacht. Fiesta del Sol, also die Feier der Sonne. Dann würde ich sagen, feiern wir ein bisschen mit der Anni. Und man kann sich auch ein bisschen bewegen, vielleicht im Sitzen. Dann ist es auf jeden Fall nicht schweißtreibend. Auf jeden Fall ein Mega-Song. Viel Spaß. Oh.

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0: Eure Lieblingsschlager rund um die Uhr, die gibt's bei uns hier bei Radio Schlagerparadies. Und zwar egal zu welcher Temperatur draußen, wir machen euch immer coole Hits auf die Ohren. Jetzt kommt wieder einer, und zwar ein echter Lieblingsschlager. Ist reingekommen über die 06805 699110.
1: Ich bin hier Marie-Therese Wilber, komme aus Bittelkofen und wünsche mir für meinen Patrick Lindner, der Mann, den ich liebe, den wunderschönen Titel, Wenn der Wahnsinn.

gar nicht sicher, ob Inga Humpe und Tommy Eckert diesen Song eigentlich für heute geschrieben haben. Es passt wie Faust aufs Auge. 36 Grad heute bei uns in Deutschland. Hier ist eure Radio Schlager Paradies. Wir machen es uns gemütlich bei 36 Grad. Natürlich auch heute mit jeder Menge neuen Hits. Der hier zum Beispiel, der ist von Eva Luginger. Heimliche Tränen heißt er. Wo schwitzt ihr eigentlich gerade so? Schickt's mir doch mal rein. Und gleich noch Musikwunsch hinten drauf. Wie wäre das?

0: Autos. Leise, umweltfreundlich und oft auch günstiger im Betrieb und zwischendurch bei der Ladepause. Da könnte man mal ja ein paar ordentliche Schritte machen für die Gesundheitsbilanz. Radio Schlagerparadies ist hier. Problem ist jetzt nur, offenbar gibt's eher den anderen Effekt. E-Autofahrer nutzen die Pause nämlich zum Naschen. Das Ganze hat sogar schon einen Namen bekommen. Ladepositas. Ja wirklich, was dahinter steckt, weiß Bernd Engelin vom Direktversicherer DR Direkt.
1: Ja, das ist natürlich ein Kunstbegriff mit einem kleinen Augenzwinkern, aber Ladepausen verlängern den Rasthofaufenthalt und verleihen zum Snacken. Schnell eine Wurst, ein Brötchen, ein Burger oder ein Schokoriegel, dazu ein Softdrink oder ein Eis. Während der Akku geladen wird, neigen viele der Befragten, genauer gesagt jeder Zweite dazu, eine ungeplante Zwischenmahlzeit einzunehmen und zu naschen. Einfach um die Wartezeit zu überbrücken. Unnötige Kalorien sozusagen.
0: Ja, aber die Ladepause, die wird längst nicht nur zum Essen genutzt.
1: Ja, viele erledigen Einkäufe oder Besorgungen, wenn es die Infrastruktur in der Nähe der Ladesäulen zulässt. Ein Viertel der Befragten ruht sich aus und genehmigt sich ein kleines Nickerchen. Auch dagegen ist nichts einzuwenden. Und einige wenige nutzen die Zeit sogar für Bewegung und körperliche Ertüchtigung. Egal wie, eins steht in jedem Fall fest, die Aufenthaltsqualität an den Ladestationen ist aus Sicht der Befragten oft ausbaufähig.
0: Naja, was es so alles gibt, wir laden euch jetzt jedenfalls wieder auf mit den besten Schlagern. Und hier kommt schon wieder einer. Küss mich jetzt. Anna Valeria.

0: Sonntagnachmittag. Schlagerparadies. Schön, dass ihr dabei seid. Neue Musik habe ich auch für euch im Gepäck. Von Julian Reim zum Beispiel, die hier. Aloe Vera.
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Ja, nicht nur auf Sansibar, auch in Würzberg wird heute geschwitzt, ganz doll. Felix Neumann hat mir gerade geschrieben über schlagerparadies.de und wünscht sich dazu passend ein paar Sommernachtsgefühle. Und zwar von Florian Silbereisen. Geht's jetzt?

0: Eieieiei. 16 Uhr.
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2: Ich bin Jan-Henner Reitze. Wegen schlechter Ergebnisse seiner Labour-Partei bei verschiedenen Wahlen stand der britische Premierminister Keir Starmer seit Wochen unter Druck. Jetzt zieht er Konsequenzen und hat seinen Rücktritt angekündigt. Als Nachfolger steht der frühere Bürgermeister von Greater Manchester, Andy Burnham, bereit, der seine Kandidatur auch schon bekannt gegeben hat. Burnhams Rückhalt in der Labour-Partei gilt als groß. Die Übergabe der Amtsgeschäfte könnte Mitte Juli beginnen. Viele Menschen in Deutschland bewerten ihre Mietkosten als hoch. Das zeigt eine Allensbach-Umfrage. Gut jeder zweite befragte Mieter spricht von einer großen oder sehr großen Belastung.
3: Die Folge? Viele bleiben auch in ihren Wohnungen, scheuen einen teuren Umzug und vor allem befürchten sie, dass sie am Ende vielleicht eine höhere Miete zahlen müssen. Im Durchschnitt bleiben die Leute mittlerweile 18 Jahre in ihrer Bude. Aber laut den Forschenden sind die allermeisten auch völlig zufrieden mit ihrer Wohnsituation, auch mit der Lage des Hauses. Kritik gibt's aber auch, und zwar vor allem an der Parkplatzsituation. Claudia Wächter, Nachrichtenredaktion.
2: Bei Razzien in Nordrhein-Westfalen, Spanien und Österreich sind Polizei und Staatsanwaltschaft gegen mutmaßliche Drogenhändler vorgegangen. Es wurden Wohnungen, Geschäftsräume und Verstecke durchsucht. Ermittelt wird gegen insgesamt 31 Beschuldigte. 9 Haftbefehle wurden vollstreckt. Es geht um Drogengeschäfte unter anderem mit Cannabis, Kokain und Crack im Wert von 11 Millionen Euro. Und zum Fußball. Nico Schlotterbeck kann bei der WM in den USA, Kanada und Mexiko nicht mehr zum Einsatz kommen. Der 26-Jährige von Borussia Dortmund hat sich einen Innenbandriss im linken Sprunggelenk zugezogen.
4: Im Spiel gegen die Elfenbeinküste tritt sich Schlotterbeck nach 15 Minuten unglücklich selbst gegen das linke Bein. Er muss immer wieder behandelt werden, hält aber bis zur Halbzeit durch. Dann bleibt er in der Kabine. Bundestrainer Nagelsmann ahnt nach dem Spiel schon, dass es etwas Schlimmeres sein kann. Für den Abwehrchef von Borussia Dortmund wird jetzt Antonio Rüdiger in die Startelf rücken. Nachnominieren kann Nagelsmann niemanden mehr. Nach Lennart Kahl ist es schon das zweite vorzeitige WM-Aus für einen deutschen Spieler. Thomas Bremser, Winston Salem.
2: Deutschland steht schon als Gruppensieger fest. Gegner im abschließenden Vorrundenspiel am Donnerstag ist Ecuador.
1: Das Wetter für Deutschland.
2: Vorhersage des Deutschen Wetterdienstes. Fast überall ist der Himmel klar, von der Mitte bis in den Süden stellenweise ein paar Wolken und auch Schauer und Gewitter, teils mit Unwettergefahr, sind noch möglich. Bei Höchstwerten im Norden und Osten bis 30 Grad, im Südwesten bis 37 Grad. Auch morgen viel Sonne, vor allem im Osten und Südosten bilden sich teils kräftige Gewitter. Das Thermometer klettert wieder auf 30 bis 37 Grad maximal.
0: Schlagerparadies. Ich weiß gar nicht, schwitzen eure Ohren auch? Egal, mit den Ohren kann man super hören, vor allen Dingen eure Lieblingsschlager. Ich bin Alex Becker, schön, dass ihr da seid.
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haben den Soundtrack zum Wetter hier bei Radio Schlagerparadies mit euren Lieblingsschlagern und natürlich auch den schönsten Sommerschlagern. Die haben wir für euch im Gepäck. Hier ist schon wieder einer von Udo Jürgens. Die Sonne und du hört ihr hier bei Radio Schlagerparadies. Schön, dass ihr da seid und mit uns gemeinsam schwitzt. Erzählt mir doch mal, wo ihr gerade schwitzt und wie es sich anfühlt. 06805 699 110.

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1: Genau so heißt sie, die neue Single von Frank Lukas. Die hört ihr hier bei Radio Schlagerparadies. Gleich haben wir es 16:30 und passend zu diesen 36 Grad heute haben wir natürlich die beste Sommermusik für euch. Und auch auf Bestellung könnt ihr gerne reinschicken auf die 06805 699 110. Gerd Meister hat es gerade gemacht und grüßt alle Campingfreunde mit seinem Lieblingsschlager Bella Napoli. Schönen Nachmittag.

Was eine Schwitzerei heute, oder? Wie geht's bei euch aktuell so? Hier ist euer Radioschlagerparadies. Wir machen euch den Tag ein bisschen, vielleicht ein bisschen kühler, ne? Bisschen zumindest mit den coolsten Sommersongs bzw. den coolsten Sommerschlagern. Hier kommt schon wieder einer barfuß durch den Sommer. Jürgen Drews und DJ Ötzi für euch.

0: okay, okay. Ich sehe ein, bis September 2027 ist noch ein bisschen Zeit. Radioschlagerparadies ist hier. Ja, aber der frühe Vogel und so, ne? 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
0: 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Simone und Charlie Brunner singen dann für euch jetzt schon mal vorab bei uns. Schönen Nachmittag.

Helene Fischer für euch hier bei Radio Schlagerparadies und Schlager auf Bestellung. Die gibt's auch heute Nachmittag natürlich bei mir, egal welche Temperatur. Das machen wir immer für euch rund um die Uhr. Eure Lieblingsschlager 06805 699 110 oder über schlagerparadies.de reinschreiben. So wie die Christina Jell gerade aus Kirchdorf. Die wünscht sich einen bestimmten Titel und der heißt Heimlich. Damit grüßt sie ihre beste Freundin Carla und sagt, es versteckt sich möglicherweise ein kleiner Tipp in diesem Titel. Also nicht mehr heimlich, sondern Perlentaucher. Ganz offiziell hier bei uns bei Radio Schlagerparadies.

0: Maite Kelly für euch um 17 Uhr.
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2: Ich bin Jan-Henner Reitze. Die Reformvorschläge der Rentenkommission werden erst morgen offiziell der Bundesregierung übergeben. Doch schon jetzt gibt es Diskussionen, Lob, aber auch Kritik, zum Beispiel von Opposition und Gewerkschaften. Ein Knackpunkt, der Vorschlag, das Rentenalter in den kommenden Jahrzehnten schrittweise anzuheben.
3: Noch länger arbeiten, völlig ungerecht, sagen Kritiker. Tenor, ein Professor könne das vielleicht, ein Fliesenleger nicht. Hintergrund: nach dem aktuellen Vorschlag soll die sogenannte Rente mit 63 wegfallen und ein Teil der Rentenbeiträge soll künftig am Aktienmarkt angelegt werden. Das finden die Grünen gar nicht so schlecht, fordern nun aber vor allem von der Regierung schnell Klarheit. Alles andere sorge nur für Verunsicherung. Claudia Wächter, Nachrichtenredaktion.
2: Beim Tanken ist Diesel erstmals wieder günstiger als vor Beginn des Irankriegs. Das geht aus Zahlen des ADAC hervor. Der Tagesdurchschnittspreis für einen Liter Diesel lag von Freitag bis Sonntag jeweils zwischen 1,73 Euro und 1,74 Euro und damit unter dem vom 27. Februar, dem Tag, bevor der Irankrieg begann. Heute ging der Preis noch weiter runter. E10 ist noch etwas teurer als vor Kriegsbeginn. Der britische Premierminister Keir Starmer hat seinen Rücktritt angekündigt. Er beugt sich damit dem seit Wochen steigenden Druck aus seiner Labour-Partei. Andy Burnham steht als potenzieller Nachfolger bereit.
4: Der Druck war am Ende zu groß. Nur 2 Jahre, nachdem Keir Starmer für seinen Wahlsieg mit Labour gefeiert wurde, wirft der Premierminister das Handtuch. Damit bekommt Großbritannien demnächst seinen 7. Premierminister in nur 10 Jahren. Beste Chancen hat Andy Burnham. Der frühere Bürgermeister von Manchester hatte sein Amt aufgegeben, um Abgeordneter im Parlament zu werden, mit dem Ziel, Starmer herauszufordern. Dazu wird es nun nicht mehr kommen. Es könnte allerdings weitere Bewerber auf das Amt des Parteivorsitzenden geben. Aus London, Philipp Detlefs.
2: Zum Fußball. Für Nico Schlotterbeck ist die WM in den USA, Kanada und Mexiko vorzeitig zu Ende. Der 26-Jährige von Borussia Dortmund hat sich beim 2:1 der deutschen Nationalmannschaft im zweiten Gruppenspiel gegen die Elfenbeinküste einen Bänderriss zugezogen. Der Abwehrspieler muss vermutlich etwa 2 Monate lang pausieren. Bei der WM steht Deutschland schon vor dem abschließenden Gruppenspiel am Donnerstag gegen Ecuador als Gruppensieger fest.
1: Das Wetter für Deutschland.
2: Die Vorhersage des Deutschen Wetterdienstes. Fast überall ist der Himmel klar, von der Mitte bis in den Süden stellenweise ein paar Wolken und auch Schauer und Gewitter, teils mit Unwettergefahr, sind noch möglich. Bei Höchstwerten im Norden und Osten bis 30 Grad, im Südwesten bis 37 Grad. Auch morgen viel Sonne, vor allem im Osten und Südosten bilden sich teils kräftige Gewitter. Das Thermometer klettert wieder auf 30 bis 37 Grad maximal.
0: Schlagerparadies. Hoffentlich habt ihr schon Feierabend und könnt die Schlager so richtig genießen, während ihr ein kühles Getränk schluckt. Alex Becker ist hier, ich bin bei euch.
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Heute Vormittag habt ihr sie noch am Mikrofon gehört, hier bei Radio Schlagerparadies. Antje Klann, meine liebe Kollegin. Aktueller Titel, Tanz mit dir. Ein Tanz mit dir, so heißt der aktuelle Titel. Mensch, Radio Schlagerparadies. Jetzt sammeln wir uns aber mal, denn es geht um Lugge. Jawohl, Lukas aus München ist ein Trauzeuge. Und zwar der von Max Elgas. Das hat er mir gerade geschrieben über schlagerparadies.de. Und er soll ganz, ganz arg gegrüßt werden, denn er ist so froh, also der Max, dass der Lukas sein Trauzeuge ist. Und das möchte er mit folgendem Titel tun. Ich nehme an, dieser lief oder läuft auf jeden Fall auch auf der Hochzeit. Aus 1985 ist er, Münchner Freiheit. Und ohne dich schlafe ich heute Nacht nicht ein. Also, für alle zum Mitsingen, da kann man sich auch mal zurücklehnen, muss gar nicht groß tanzen oder so. Das schaffen wir.

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1: 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Das ist der aktuelle Titel von Peter Sebastian und gehört habt ihr es hier bei Radio Schlager Paradies um 20 nach 5.
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3: Denn gleich um 19 Uhr deutscher Zeit Argentinien und Österreich in Dallas aufeinandertreffen, geht's bereits um eine mögliche Vorstellung.

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6 haben wir es an diesem sehr, sehr warmen Montagnachmittag. Hoffentlich habt ihr schon Feierabend und könnt ihn richtig genießen mit uns, mit Radio Schlager Paradies. Und wir haben quasi den perfekten Soundtrack für dieses Wetter bei uns. Hier ist Vivien Lindt. Ich liebe den Sommer sehr. Kann ich unterschreiben.

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0: Song habe ich immer so geliebt. Ich fange dir den Mond, Andreas Martin. Und hier seid ihr richtig bei Radio Schlagerparadies am Montagnachmittag. Und gleich für euch am Mikrofon unsere Holly Brach. Hallöchen, Holly.
1: Ja, hallo.
0: Und mit dir geht's gleich nach Norwegen, ne?
1: Ja, da ist vor allen Dingen kühler. Ja, es geht ins wunderschöne Norwegen. Wir machen eine Hörerreise nächstes Jahr und darüber erzähle ich ein bisschen. Es ist wirklich eine tolle Reise.
0: Man kann ja nie früh genug anfangen, Reisen zu planen, vor allem wenn es so tolle sind, ne? Okay, ja, liebe Holly, gleich ab 18 Uhr bist du für uns da. Das ist super. Einen letzten Musikwunsch schiebe ich noch hinterher. Der Franz Kaiser, der möchte nämlich ganz gerne Nino de Angelo hören. Über Schlagerparadies.de hat er sich gemeldet und grüßt die Herzensdame Maria ganz lieb, die er von Herzen liebt. Ich sag tschüss für heute. Alex Becker, macht's euch nett.

0: Und schon ist es wieder 18 Uhr.
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2: Ich bin Jan-Henner Reitze. Die Rentenkommission übergibt ihre Reformvorschläge erst morgen offiziell an die Bundesregierung. Diskussionen um die Ideen gibt es jetzt schon. Kritik kommt zum Beispiel von Gewerkschaften. Ein Vorschlag, der frühestmögliche Zeitpunkt mit Altersteilzeit zu beginnen, soll von 55 auf 58 Jahre angehoben werden. Die Möglichkeit, noch voll und dann gar nicht mehr zu arbeiten, soll wegfallen. Probleme bei der Finanzierung gibt es nicht nur bei der Rente, auch die Kassen der Kommunen sind leer. Die kommunalen Spitzenverbände appellieren deshalb an Bund und Länder gegenzusteuern. Die Rücklagen seien vielerorts aufgebraucht. Für das laufende Jahr erwarten die Verbände ein Defizit von 29,7 Milliarden Euro.
3: Die Schuldenberge der Kommunen würden regelrecht explodieren, wenn es so weitergehe, sagt Achim Brötel, Präsident des Deutschen Landkreistages. Und er warnt, wenn Gebäude und Straßen anfangen zu bröckeln, dann bröckelt auch das Vertrauen der Menschen in die Handlungsfähigkeit des Staates. Der Hessische Städte- und Gemeindebund fordert etwa sofortige Hilfe. Übermorgen treffen sich die Ministerpräsidenten der Länder mit Kanzler Merz und auch die Finanzen der Länder und Kommunen dürften dort Thema sein. Lea Matschulat, Nachrichtenredaktion.
2: Wegen schlechter Ergebnisse seiner Labour-Partei bei verschiedenen Wahlen in den vergangenen Wochen stand der britische Premierminister Keir Starmer unter Druck. Jetzt zieht er Konsequenzen und hat seinen Rücktritt angekündigt. Als Nachfolger steht der frühere Bürgermeister von Manchester, Andy Burnham, bereit. Die Übergabe der Amtsgeschäfte könnte Mitte Juli beginnen. Und zum Fußball. Nico Schlotterbeck kann bei der WM in den USA, Kanada und Mexiko nicht mehr zum Einsatz kommen. Der 26-Jährige von Borussia Dortmund hat sich einen Innenbandriss im linken Sprunggelenk zugezogen.
4: Im Spiel gegen die Elfenbeinküste tritt sich Schlotterbeck nach 15 Minuten unglücklich selbst gegen das linke Bein. Er muss immer wieder behandelt werden, hält aber bis zur Halbzeit durch. Dann bleibt er in der Kabine. Bundestrainer Nagelsmann ahnt nach dem Spiel schon, dass es etwas Schlimmeres sein kann. Für den Abwehrchef von Borussia Dortmund wird jetzt Antonio Rüdiger in die Startelf rücken. Nachnominieren kann Nagelsmann niemanden mehr. Nach Lennart Kahl ist es schon das zweite vorzeitige WM-Aus für einen deutschen Spieler. Thomas Bremser, Winston Salem.
2: Deutschland steht bei der WM schon als Gruppensieger fest. Gegner im abschließenden Vorrundenspiel ist am Donnerstag Ecuador.
1: Das Wetter für Deutschland.
2: Die Vorhersage des Deutschen Wetterdienstes. Verbreitet ist der Himmel klar, in der Südhälfte kommen teilweise kräftige Schauer und Gewitter runter, die in der Nacht nachlassen sollen. Die Temperaturen gehen dann auf 22 bis 12 Grad zurück. Morgen wieder verbreitet strahlender Sonnenschein oder nur ein paar Wolken. Im Norden und Osten 23 bis 30 Grad, sonst 31 bis 37 Grad. Gewitter bilden sich vor allem von der Mitte über den Osten bis in den Südosten. In den nächsten Tagen wird es dann noch heißer.
0: Was hat der Schlager mit Norwegen zu tun? Das erkläre ich euch. Ich bin Holly Brach und heute Abend am Mikrofon.
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0: Das ist der aktuelle Titel von Francine Jordi und ihr Mutmach-Song hier am Montagabend bei Radio Schlagerparadies. Ja, Schlagerfans sind ein besonderer Schlagmenschen. Gut gelaunt und gesellig. Darum machen wir mit unseren Radioschlagerparadies-Hörern immer wieder eine Hörerreise. Daraus sind schon viele Freundschaften entstanden. Im kommenden Jahr werden wir eine ganz besondere Hörerreise mit euch machen. Im September 2027 reisen wir zusammen nach Norwegen. Von Bremerhaven aus stechen wir mit dem Kreuzfahrtschiff MS Amera in See. Tja, und was das ganz Besondere an diesem Schiff ist, das erklärt euch unser Reiseexperte Jan Hürter.
1: Die MS Amera ist kein riesiger Kreuzfahrtriese, sondern ein echtes Wohlfühlschiff. Überschaubar, stilvoll und mit ganz viel maritimem Flair. Hier genießt man großzügige Räume, eine familiäre Atmosphäre und ist dem Meer immer ganz nah. Und genau das macht die Amera so besonders. Sie verbindet klassischen Kreuzfahrtcharme mit modernem Komfort.
0: Da hat er recht. Und natürlich werden auch viele Schlagerkünstler wieder dabei sein. Unter anderem auch sie. Das ist Anni Perker.

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Das ist Matt und Sam hier bei Radio Schlagerparadies und wir reden heute über unsere Hörerreise nach Norwegen. Ich war ja schon mehrmals dort und kenne alle Orte, die die MS Amira ansteuern wird. Bei einer Schiffsreise ist ja auch immer der Weg das Ziel. Ihr seht atemberaubende Natur, stille Fjorde, bekommt Einblick in ein Land, das für Weite, Ruhe und besondere Gegensätze steht. Norwegen verbindet eindrucksvolle Tradition, moderne Gesellschaft und landschaftliche Schönheit. Das kombiniert mit Schlagerfreunden an Bord, Schlagerkünstler, die für abendliche Unterhaltung sorgen und ein nicht zu großes Schiff, damit wir auch in die besonderen kleinen Fjorde fahren können. Das alles startet im September nächsten Jahres, also 2027. Und wenn ihr mehr Infos dazu wollt, dann schaut doch mal auf unsere Homepage radioschlagerparadies.de/reisen. Dort findet ihr alles, was ihr braucht. Und wir sind unseren Hörern ja immer nah. Darum konnte sich auch unser Hörer Markus aus dem bayerischen Lengdorf bei uns melden. Er hat sich allerdings nicht über unsere kostenlose Radioschlagerparadies-App gemeldet und auch nicht per WhatsApp, sondern er hat sich über unsere Homepage gemeldet, schickt Grüße an Anita, die ebenfalls in Lengdorf ist und hat dazu Tammy und ihren Schutzengel haben wollen.

0: Prosecco für alle. Das war Simone und Charlie Brunner und ihr musikalisches Gläschen Prosecco. Und auch Sie werden bei unserer Hörerreise nach Norwegen im September 2027 dabei sein. Und ganz bestimmt bekommt ihr auf dem Schiff die Gelegenheit, mit Simone und Charlie Brunner mit einem Gläschen mal anzustoßen. Das ist ja das Besondere an unseren Hörerreisen. Nicht nur, dass sich dort schnell Kontakte bilden. Da bleibt wirklich niemand allein, der das nicht will. Aber es ist auch die Nähe zu den Künstlern, die die Reise so besonders macht. Und ganz natürlich ist das Besondere auch unser Reiseziel in diesem Fall, denn das ist Norwegen. Das Schlagerduo Laura und Mark, die waren allerdings noch nie da. Das haben sie uns jedenfalls so erzählt.
1: Tatsächlich noch nicht und es steht sehr hoch auf unserer Bucketlist. Also ich würde da sehr gerne mal hingehen und ja, es wird jetzt wahr, dieser Wunsch.
2: Bisher haben wir Norwegen, glaube ich, nur im Europapark gesehen.
1: Also wirklich auf Bilder super schön und wir würden uns mega freuen, jetzt bald dahin zu gehen.
0: Ja, der Wunsch wird wahr, aber das ist nicht alles, was neu ist für die beiden.
2: Also mit einem Schiff waren wir schon unterwegs, aber mit einem Kreuzfahrtschiff?
1: Ja, noch nicht. Das ist so besonders, weil wir reden eigentlich schon sehr oft darüber, das mal zu machen und so. Und dass wir jetzt dabei sind und nach Norwegen gehen mit einem Kreuzfahrtschiff, wow.
2: Vor allem war meine Mutter letztes Jahr mit einem Kreuzfahrtschiff unterwegs und hat uns ganz viele Fotos geschickt. Und dann dachten wir schon so, wow, das wollen wir auch unbedingt mal tun.
0: Woo! Tja, also, wenn ihr dabei sein wollt, dann schaut doch mal auf unsere Homepage schlagerparadies-reisen.de. Dort findet ihr alle Informationen zurück. Und nochmal zurück zu Laura und Marc. Die beiden werden an einem Abend auf der Bühne stehen von der MS Amera und sie werden garantiert auch dieses Lied hier singen.

0: witzige Nummer. Das ist die ganz neue Nummer von Vincent Groß und der hat es mal wieder gemacht. Einen richtig schönen Sommersong. So, es gibt eine Nummer, die haben unsere Hörer auf ihrem Smartphone fest eingespeichert. Das ist die 0680569110 oder natürlich auch unsere kostenlose Radioschlagerparadies-App. Über beides könnt ihr uns ganz schnell eine Sprachnachricht schicken. Und das hat auch Sebastian aus Sachsen gemacht.
1: Hallo liebes Schlagerparadies-Team, ich wünsche mir von Andy Borg, ist der Ruf erst ruiniert. Hier ist der Sebastian aus Dover. Ich wünsche euch einen sonnigen Montag.

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0: Ich weiß ja nicht, ob es euch interessiert, aber es ist 19 Uhr.
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2: Ich bin Jan-Henner Reitze. Die Rentenkommission übergibt morgen ihre Vorschläge für Reformen an die Bundesregierung. Die Ideen sind größtenteils schon bekannt geworden, etwa das Renteneintrittsalter in den kommenden Jahrzehnten schrittweise anzuheben. Das kritisieren unter anderem Gewerkschaften.
3: Die Vorschläge waren zu erwarten und damit auch die massive Kritik, die sich direkt von links aufbaut. Dass wir in Zukunft mehr einzahlen müssen und einen Teil unserer Rentenbeiträge an die Börse geht, dass wir länger arbeiten sollen und die abschlagsfreie Frührente nach 45 Beitragsjahren wegfällt, das sind alles No-Gos aus Sicht der Linkspartei und der Gewerkschaften. Verdi kritisiert vor allem die mögliche Anhebung des Renteneintrittsalters. In vielen Berufen seien die Belastungen so hoch, dass schon jetzt viele es gar nicht bis 67 schaffen. Uli Reitinger, Nachrichtenredaktion.
2: Die USA lockern Sanktionen für iranisches Öl. US-Verbote für Produktion, Lieferung und Verkauf von Rohöl aus dem Iran oder Produkte, die etwas damit zu tun haben, sind bis Ende August ausgesetzt. Nach Aussagen aus den USA ist das ein Teil der getroffenen Vereinbarung mit dem Iran, mit dem der Krieg in der Region beendet werden und die Straße von Hormuz wieder geöffnet werden soll. Der britische Premierminister Keir Starmer hat seinen Rücktritt angekündigt. Er stand schon seit Wochen unter Druck. Den Posten als Chef seiner Labour-Partei gebe er ab, sagte Starmer in London. Bis ein Nachfolger gewählt sei, werde er als Regierungschef noch im Amt bleiben.
4: Ich werde alles in meiner Macht Stehende tun, um eine geordnete Amtsübergabe zu gewährleisten. Außerdem sichere ich meinem Nachfolger meine volle und uneingeschränkte Unterstützung zu, in dem Wissen, dass er ein Großbritannien übernimmt, das deutlich stärker und gerechter ist als das, was ich vor 2 Jahren übernommen habe.
2: Mit Andy Burnham steht ein Nachfolger bereit, der seine Kandidatur schon bekannt gegeben hat. Hintergrund der Kritik an Starmer sind schlechte Ergebnisse der Labour-Partei bei verschiedenen Wahlen. Und zum Fußball bei der WM beginnt zur Stunde das nächste Gruppenspiel. Argentinien trifft auf Österreich. Um 23 Uhr wird dann das Spiel Frankreich gegen den Irak angepfiffen. Von der deutschen Mannschaft kam heute die Nachricht, dass sich Abwehrspieler Nico Schlotterbeck einen Bänderriss zugezogen hat und bei der WM nicht mehr zum Einsatz kommen kann.
1: Das Wetter für Deutschland.
2: Die Vorhersage des Deutschen Wetterdienstes. Verbreitet ist der Himmel klar, in der Südhälfte kommen teilweise kräftige Schauer und Gewitter runter, die in der Nacht nachlassen sollen. Die Temperaturen gehen dann auf 22 bis 12 Grad zurück. Morgen wieder verbreitet strahlender Sonnenschein oder nur ein paar Wolken. Im Norden und Osten 23 bis 30 Grad, sonst 31 bis 37 Grad. Gewitter bilden sich vor allem von der Mitte über den Osten bis in den Südosten. In den nächsten Tagen wird es dann noch heißer.
0: Schlagerparadies. Heute mit meinem Lieblingsthema, Hörerreise nach Norwegen. Weiter mit Holly Brach im Studio. Schön, dass ihr dabei seid.
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0: Tja, gute Frage von Sotiria. Zurück ans Meer. Das ist ja schon unser Thema hier bei Radio Schlagerparadies, denn wir sind auf dem Weg nach Norwegen. Dort erwarten uns atemberaubende Fjorde, weiter Himmel und eine Natur, die in ihrer Schönheit kaum zu übertreffen ist. Auf unserer Hörerreise im September 2027 entdecken wir besondere Orte, erleben das Land so zwischen Tradition und Moderne und tauchen ein in die faszinierende Welt des Nordens. Wir starten im Bremerhaven, besuchen die historische Hafenstadt Bergen, Haugesund und auch Oslo und natürlich die Fjorde. Ich habe Norwegen bisher zu jeder Jahreszeit besucht. Der September ist aber nicht nur der perfekte Monat, weil ich da Geburtstag habe. Nein, das Land macht mich süchtig nach Grün, dieser einmaligen Luft und die Stille, die ihr in den Fjorden erleben könnt. Mit dabei sind natürlich auch wieder viele Schlagerkünstler, unter anderem auch René Ulbrich. Aber was das Besondere ist, dass René Ulbrich diesmal dabei ist, das erklärt er euch am besten mal selbst.
1: Für uns, für Schlager unter Palmen, ist es das erste Mal, dass wir eine Reise in den Norden begleiten. Bis jetzt, wie der Name schon sagt, haben wir unsere Eventreisen immer in den Süden gemacht und dort den deutschen Schlager unter Palmen gefeiert. Jetzt das allererste Mal in den Norden. Wir haben aber nur Gutes gehört, denn Radio Schlagerparadies hat diese Reise ja schon mal vor ein paar Jahren gemacht. Wir freuen uns einfach auf bleibende Erlebnisse, auf tolle Eindrücke und können nur sagen, kommt alle mit, denn wir lassen die deutsche Musik mit einem tollen Künstler-Line-up so richtig hochleben und natürlich genießen wir die Highlights Norwegens.
0: Ganz genau. René Ulbrich und viele Schlager unter Palmen-Fans werden also auch dabei sein, wenn wir im September 2027 in See stechen. Und hier ist sein aktueller Titel, hier ist seine Josephine.

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0: Bababab. Ja, Radioschlagerparadies könnt ihr bundesweit auf DAB Plus hören und darüber hinaus. Gleich lassen wir noch Gabi Baginski zu Worte kommen. Auch sie wird bei unserer Hörerreise nach Norwegen dabei sein. Und wenn ihr euren Lieblingsschlager an unserem Programm vermisst, dann schickt uns doch eine Sprachnachricht über unsere kostenlose App oder per WhatsApp an die 06805 699 110. Das haben auch Markus und Cornelia gemacht. Sie haben sich, so haben sie uns erzählt, am berühmten Loreley-Felsen direkt am Rhein kennengelernt und ganz schwer zu erraten, was die beiden sich für ein Lied wünschen. Ihr dürft dreimal dürft ihr raten und dann habt ihr es wahrscheinlich auch schon raus. Und ich habe jetzt, was sie zu sagen haben.
1: Hallo, liebe Schlagerparadies-Team, hier ist der Markus und die Cornelia aus Duisburg. Wir wünschen euch einen schönen Abend. Ihr habt ein super Programm. Wir hören euch Tag und

0: Schöner Ohrwurm von Sabrina Berger. Alles neu. Bei unserer Schiffsreise oder bei einer Schiffsreise allgemein, da kann man mit einer schwimmenden Stadt unterwegs sein oder ihr seid mit einem kleinen, gemütlichen Schiff unterwegs. So machen wir das mit unserer Hörerreise nach Norwegen im kommenden Herbst. Also im Herbst kommenden Jahres, so rum. Der Vorteil ist, dass wir damit auch in die Fjorde reinfahren können, die die großen Schiffe nicht befahren können und dürfen. Tagsüber besuchen wir einige Orte in Norwegen und eben auch die besagten Fjorde wie den Eidfjord. Abends sorgen Simone und Charlie Brunner, Stefan Ross, Claudia Jung, Anni Perker, René Ulbrich, Eva Luginger und auch Gabi Baginski für ordentlich Stimmung. Und Gabi Baginski, die freut sich schon richtig auf den Landgang.
1: Natürlich werde ich auch Ausflüge mitmachen. Ich freue mich schon sehr darauf, dass ich noch einmal die Städte sehen kann. Oslo sowie Bergen, das ist ja auch immer wieder eine Reise wert. Es war mein erster Anfahrtsort damals, Bergen. Und das Schiff ist direkt rein. Und wir haben direkt am Kai gestoppt. Sofort hat uns eine wunderbare Fischbude angelächelt. Also so leckeren Fisch habe ich in meinem Leben lang und frischen Fisch noch nie gegessen wie dort. Bergen ist traumhaft schön. Es ist wie eine Märchenstadt. Es hat mich wirklich total fasziniert. Und Oslo, ja sowieso. Es ist also ein Traum. Und diese wunderbaren Eindrücke, die man dort mitnimmt, die vergisst man einfach nicht.
0: Da hat sie recht. Alle Infos zu unserer Hörerreise findet ihr auf unserer Homepage schlagerparadies-reisen.de/seereise-2027. Dann seid ihr genau dort, wo ihr hin wollt. Und hier ist sie, Gabi. Und mit ihr tanzen wir jetzt mal das Leben. Klingt so nach Waldorf.

Andreas Zaron und das ist ganz neu. Wir sind Disco und trotzdem habe ich das Gefühl, ich müsste jetzt mein Village People Kostüm rausholen. So klingt das nach 70er, 80er Jahre, aber richtig gut gemacht. So, ich gebe jetzt gleich das Mikrofon frei für meinen Kollegen Mike Nowotny. Unter anderem hat er wieder coole Schlager, die bei Live-Konzerten aufgezeichnet wurden. Das ist also ein ganz besonderer Ohrenschmaus. Dabei wünsche ich euch viel Spaß, bedanke mich fürs Dabeisein. Und ganz zum Schluss habe ich noch einen Gruß von Gabi aus Neubrandenburg. Sie grüßt über unsere Homepage ihren lieben Teamkollegen, den Uwe, und wünscht ihm einen schönen Feierabend mit Gabriela Massa und ihrem neuen Lied Zerfleddert. Mein Name ist Holly Brach. Kommt gut in den Abend.

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1: Ich bin Jan-Henner Reitzer. Erst morgen werden die Reformpläne der Rentenkommission offiziell an die Bundesregierung übergeben. Doch schon jetzt gibt es Diskussionen, Lob und Kritik. Ein Knackpunkt, der Vorschlag, das Rentenalter in den kommenden Jahrzehnten schrittweise anzuheben.
2: Noch länger arbeiten, völlig ungerecht, sagen Kritiker. Tenor, ein Professor könne das vielleicht, ein Fliesenleger nicht. Hintergrund: nach dem aktuellen Vorschlag soll die sogenannte Rente mit 63 wegfallen und ein Teil der Rentenbeiträge soll künftig am Aktienmarkt angelegt werden. Das finden die Grünen gar nicht so schlecht, fordern nun aber vor allem von der Regierung schnell Klarheit. Alles andere sorge nur für Verunsicherung. Claudia Wächter, Nachrichtenredaktion.
1: Die USA setzen Sanktionen gegen den Iran vorübergehend aus und begründen das mit produktiven Gesprächen über eine Lösung des Konflikts mit Teheran. Die Entscheidung könnte dem Iran Milliarden an Einnahmen bringen und zu weiterer Entspannung in Sachen Spritpreise führen.
3: Die gelockerten Sanktionen betreffen vor allem den Verkauf und Export von iranischem Öl. Die USA wollen damit vor allem die Energiemärkte beruhigen. Die jüngsten Verhandlungen mit dem Iran werden als produktiv beschrieben. Teheran habe freie Schifffahrt durch die Straße von Hormuz versprochen und gewähre auch Inspekteuren der Internationalen Atomenergiebehörde Zugang, hieß es. Dem Iran werden bei weiteren Zugeständnissen weitere wirtschaftliche Vorteile versprochen. Die Verhandlungen in der Schweiz dauern an. Tina Eck, USA.
1: Wegen eines Waldbrandes in Griechenland ist ein Abschnitt der Autobahn zwischen der Hauptstadt Athen und Thessaloniki gesperrt worden. Rauch behindert die Sicht. Auch Löschflugzeuge und Hubschrauber sind im Einsatz, um die Brände einzudämmen. Und zum Fußball. Für Nico Schlotterbeck ist die WM zu Ende. Er hat sich beim 2:1 der deutschen Nationalmannschaft gegen die Elfenbeinküste einen Bänderriss zugezogen. Schlotterbeck fehlt damit auch im abschließenden Gruppenspiel der deutschen Mannschaft am Donnerstag gegen Ecuador. Und in der Bundesliga wird Martin de Michelis Trainer von RB Leipzig und damit Nachfolger von Ole Werner, der nach internen Differenzen nach dem Saisonende gehen musste. De Michelis war als Spieler lange beim FC Bayern München unter Vertrag und als Trainer zuletzt auf Mallorca tätig.
0: Das Wetter für Deutschland.
1: Die Vorhersage des Deutschen Wetterdienstes. Verbreitet ist der Himmel klar, in der Südhälfte kommen teilweise kräftige Schauer und Gewitter runter, die in der Nacht nachlassen sollen. Die Temperaturen gehen dann auf 22 bis 12 Grad zurück. Morgen wieder verbreitet strahlender Sonnenschein oder nur ein paar Wolken. Im Norden und Osten 23 bis 30 Grad, sonst 31 bis 37 Grad. Gewitter bilden sich vor allem von der Mitte über den Osten bis in den Südosten. In den nächsten Tagen wird es dann noch heißer.
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4: Eure Lieblingsschlager live und on air bei Radio Schlagerparadies. Ich bin Mike Nowotny und wünsche euch gute Unterhaltung.
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Damit einen wunderschönen Montagabend und ich hoffe, ihr seid gut bei dieser Extremhitze durch das vergangene Wochenende gekommen und in diese neue Woche gestartet. Für Abkühlung kann ich leider auch nicht sorgen, aber dafür wieder in den nächsten 2 Stunden euch Live-Version unserer Künstler zu präsentieren. Den Anfang dazu macht gleich eine der ganz, ganz Großen aus dem Showgeschäft und ja, sie ist sicher eine der erfolgreichsten Künstlerinnen, die ihre Konzerte mit einer spektakulären Show verbindet. So ungefähr nach dem sportlichen Motto höher, schneller, weiter. Eigentlich dachte ich ja immer, dass es irgendwo Grenzen geben muss, aber anscheinend habe ich mich da wohl geirrt. Die Rede ist von unserer Helene Fischer, die ja seit diesem Monat ihre großes 20-jähriges Jubiläum begeht und das mit einer Wahnsinns-Bühnenshow. Nicht für umsonst heißt es ja auch 360-Grad-Tournee, bei der sie so nah wie möglich am Publikum sein möchte. Über das besondere Band der Freundschaft und die unzertrennliche Verbindung zu geliebten Menschen geht es in ihrem ersten, oder in unserem ersten Song besser gesagt heute, den ich hier euch präsentieren darf. Und zwar heißt er genau dieses Gefühl und dieses werden wir jetzt in dieser Live-Version hören aus dem Album Rausch Live aus der Arena-Tour.

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Ach, für mich einer der schönsten Songs, den die Juliane Werding rausgebracht hat. 1986 war das gewesen. Sehr oft verbindet man einen bestimmten Namen mit einer Band. Eigentlich schon etwas unfair, denn was wäre ein Sänger ohne seine Band? Wenn ich dabei von Frontmann Hartmut Engler rede, dann ist uns doch sofort die Band pur ein Begriff. Dabei hieß die Band eigentlich mal Opus, aber durch den großen Live-is-Live-Erfolg der österreichischen Band Opus im Jahr 1985 nannte sich die Band, die Baden-Württemberger Jungs besser gesagt, in pur um. Ihre Hits werden immer fleißig mitgesungen und so auch ganz sicher diesen, den wir gleich bei Radio Schlagerparadies live in Konzert hören. Und ihr solltet aber wirklich gut zuhören, denn das Lied handelt von der Liebe, den Unsicherheiten und der besonderen Verbindung zwischen zwei Menschen. Dazu begeben wir uns in die damalige Berliner O2 World, wo die Band ihr 1000. Konzert gegeben hat und das Album Schein und Schein entstand, welches im Jahr 2013 dann veröffentlicht wurde.

Ja, na und was soll's? Mit unserer heutigen dritten Live-Version begeben wir uns ins Nachbarland nach Österreich, denn hier hat der gebürtige Nikolaus Bresnik oder viel bekannter unter Nick P. in Friesach 1962 das Licht der Welt erblickt. Bereits als Jugendlicher brachte er sich das Gitarrespielen bei und gründete mit 19 Jahren zusammen mit seinem Cousin eine eigene Band, mit welcher er im lokalen Kreis auftrat. So wurde also der Anfang für eine wundervolle musikalische Karriere gemacht. 2011 erschien sein Album Der Junge mit der Luftgitarre und gleich als ersten Song heißt es, wo die Liebe deinen Namen ruft. Das Lied handelt von einer aufgeregten und gleichzeitig aber auch unsicheren Liebe, die das Herz zwar höher schlagen lässt, aber auch den Mut für den ersten Schritt zu wagen fordert. Ob Nick dabei allen Mut zusammengefasst hat und diesen ersten Schritt gegangen ist, hören wir uns am besten in der Live-Version an. Dazu habe ich für euch das Album Löwenherz live herausgesucht, welches am 6. März 2015 veröffentlicht wurde. Diese Aufnahmen stammen aus einem Konzert, welches in den Bergen stattfand und dafür die perfekte Kulisse bietet. Das Wetter in den Bergen sorgte für die perfekte Voraussetzung am 17. Juli 2014 in Finkenstein, wo wir uns in den nächsten Minuten musikalisch dazu hinbegeben.

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so sind sie also, die Waffen einer Frau. Und mit einer weiteren ganz, ganz jungen Frau geht's gleich weiter in unseren ersten Musikwunsch. Und zwar Maria Eschen wird sich darüber sehr freuen. Sie empfängt uns über das Internet und zwar in Schloss Holte. Sie schreibt, hallo Radio Schlagerparadies, ich wünsche mir den Titel für meinen Sohn Matthias, der gerade in Dortmund auf Montage ist. Würde mich sehr freuen, wenn wir ihn damit eine kleine Freude machen könnten. Liebe Grüße, die Maria. Und Maria, wir tun dir sehr, sehr gerne den Gefallen für deinen lieben, netten Sohn. Und zwar hat sie sich gewünscht, Musik von Madeleine Rausch. Und sie hat irgendwann mal die Zukunft erfunden. Und das ist noch gar nicht so lange her. Denn am 22. Mai ist sie nämlich mit diesem Song hier erschienen.

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0: Mit einem wahren Klassiker und Kultsong bekommen wir es in unserer heutigen vierten Live-Version zu tun. Auch wenn er etwas anders geschrieben wird, hat er den gleichen Vornamen, so wie ich, dass Mike Krüger neben seinem Gesangstalent auch Schauspieler, Kabarettist und Komiker ist, vermittelt er uns immer wieder aufs Neue. Bereits als Wehrpflichtiger wurde sein komödiantisches Talent erkannt und er trat während seiner Studienzeit auf der Bühne auf. 1983 veröffentlichte er den Song Bodo mit dem Bagger, in dem Baggerfahrer Bodo wohl etwas Unfug treibt und dabei überall baggert, wo er eigentlich gar nicht baggern soll. Dabei sorgt er für reichlich Chaos und nutzt einfach Sprache um humorvolle Bilder, um die Abenteuer von Bodo zu beschreiben. Bodo wird als lustige Figur dargestellt, die auch im internationalen Maßstab Aufmerksamkeit erregt. Ob Bodo heutzutage immer noch baggert, das lassen wir jetzt mal im Raum stehen, aber ich würde sagen, lieber Mike, stell uns doch am besten erstmal deine Band vor und dazu begeben wir uns nach Donaueschingen, wo sein Konzert Livemacher am 23. Oktober 2011 aufgezeichnet wurde.
1: Dankeschön. Ich glaube, jetzt ist es an der Zeit, dass ich mich einmal bei unseren Technikjungs bedanke, die das hier alles aufgebaut haben, den tollen Sound gemacht haben, das tolle Licht. Schönen Dank. Unsere Jungs von der Technik, ein donnernder Applaus. Ihr habt das die ganze Tour sensationell gemacht. Schönen Dank. Und ich möchte euch natürlich meine Band vorstellen. Wir nennen ihn die Maschine aus Hamburg. Am Schlagzeug, Andi Jacobs. Wir wollen nächstes Jahr zusammenziehen. Klausi und ich. Der Beste am Bass, Klaus Umland. Einer der beiden Gitarrengötter hier auf der Bühne, Jochen Benz.

Und zu dem Land muss ich kurz was erzählen. Den habe ich vor 20 Jahren in Las Vegas getroffen. Und da hat er zu mir gesagt, Mike, wenn ich es hier schaffe, dann komme ich nie mehr wieder. Und hier ist er, mein bester Freund und Co-Produzent, Lizzie Bob.

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1: Unter der 06805-69111 und der 0 hat uns die Karin erreicht. Hallo Karin.
2: Hallo liebe Schlagerparadies. Ich wünsche mir das Lied von Jörg Brausch, Schleier und Zylinder. Und wünsche Ihnen und Ihr Team einen schönen Abend. Liebe Grüße, Karin Hai.

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Ja, gleich gibt's unsere nächste Live-Version. Das war ein Song, den kennen wir natürlich aus den 80ern. Großer Hit von FR David gewesen mit World's Togamisi. Macha Kaiser, ihre neue Scheibe, und damit lässt sie sich einfach nicht mehr stoppen.

Und das natürlich auch bei uns in der Schlagerparade. Längst nicht mehr, seit einer Woche dabei und schon auf Platz 5. Jeden Samstag von 17 bis 20 Uhr präsentiert euch mein lieber netter Kollege Joachim Müller, nämlich die Schlagerparade hier im Programm von Radio Schlagerparadies. Eva Maria Quitt wird sich garantiert so ein bisschen jetzt freuen über die nächste Live-Version, denn sie hat sich nämlich einen Titel von Karat gewünscht. Und liebe Maria, was soll ich sagen? Dein Song gibt's auch irgendwann in den nächsten Ausgaben mal. Das verspreche ich dir in einer wunderschönen Live-Version. Denn wir dürfen uns jetzt über einen echten DDR-Rock-Klassiker freuen, wobei es um unsere Erde geht und weil ja etwa 71% der Oberfläche mit Wasser bedeckt sind, was ihr aus dem Weltraum eine markante blaue Farbe verleiht, spricht man hier von dem blauen Planeten. Das Album dazu von Karat wurde in der damaligen DDR und in der Bundesrepublik Deutschland 1984 unterschiedlich gestaltet. Dabei könnte der Song aktueller denn je sein, denn es werden die Sorgen um die Zukunft der Erde und das menschliche Dasein in einer bedrohten Welt thematisiert. Karat verwendet dabei eine poetische Sprache, um tiefere emotionale Bedeutung zu vermitteln. 2015 erschien das Album Rocklegenden live und hieraus dürfen wir uns jetzt über eine wunderschöne Live-Version erfreuen und ich bin mir sicher, dass wir an dieser Stelle auch an den viel zu früh gegangenen Frontmann Herbert Dreilich uns jetzt zurückerinnern.

0: Ich glaube, man muss nicht unbedingt gerade nach Palermo, um heiße Nächte erleben zu können oder zu dürfen, wie auch immer. Ich glaube, es ist sehr, sehr unangenehm, wenn man auch trotz alledem mit offenen Fenster so versucht, so ein bisschen gerade, ja, schlafen in der Nacht, gell? Ist fast nicht möglich. Aber wir geben unser Bestes. Unser Körper braucht ja auch mal so ein bisschen Entspannung. Jetzt darf sich vor allen Dingen die Frau, die Traumfrau und Ehefrau von Markus Frommel über uns, die nächste Interpretin freuen. Der Titel heißt "Und wenn ich träum" und er schreibt: "Grüße meine wunderschöne Traumfrau und Ehefrau, du bist ein ganz besonderer Mensch und ich liebe dich über alles, mein Schatz", schreibt der Ehemann Markus.
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Um eines der süßesten Versuchungen geht es in unserer heutigen sechsten Live-Version, die Schokolade. Und wenn man dann noch eins aus dem Herzen hat, dann kann dieses schon ganz schnell mal geschmolzen werden. 1997 veröffentlichten dazu die Flippers ihr Album Ein Herz aus Schokolade. Das Lied handelt aber über die Schwierigkeiten der Liebe, die Schüchternheit und dass man sich schnell in Frauen verliebt. Es ist schon nicht einfach, den ersten Schritt zu machen. Mit längerem Zögern kann es da leider auch manchmal einfach zu spät sein und man muss sich damit auch, wenn es einem schwerfällt, damit zufrieden begeben, dass man leider zu spät ist. Auch wenn sie bei meinem ersten Live-Konzert nach dem Fall des Eisernen Vorhangs diesen Song noch nicht mit im Gepäck hatten, sind es immer wieder schöne Erinnerungen an Olaf Berndt und den viel zu früh von uns gegangenen Manfred. Für euch habe ich jetzt das Album Für immer im Herzen, das Abschiedskonzert herausgesucht. Am 12. Februar 2011 machten die drei dazu Stationen in der damaligen Berliner U2 World. Und genau dorthin begeben wir uns jetzt.

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Ja, was gibt's noch zu lachen? Denn damit kommen wir auch schon wieder zu unserer heutigen, leider letzten Live-Version. Und dazu begeben wir uns gleich in die restlos ausverkaufte Hamburger Große Freiheit 36. Hier wurde das Album Na und live von Ben Zucker aufgezeichnet. Benjamin Fritsch, der Mann mit seiner Wahnsinns-Reibeisenstimme, werden wir jetzt gleich mit seinem Lied Viel zu oft an dich gedacht natürlich in der Live-Version hören. Mir würde bei dem Text das Singen da schon etwas schwerfallen. Sehr oft muss man sich von bestimmten Dingen trennen. Und so eine Trennung kann dann schon sehr wehtun, da man so oft an diese gewisse Person sich zurückerinnert. Wie er damit klarkommt oder klargekommen ist, bringt Ben Zucker uns am besten jetzt gleich musikalisch herüber. Zuvor möchte ich aber die Gelegenheit nutzen, Dankeschön zu sagen. Das war auch schon wieder Radio Schlagerparadies live in Konzert. Heute in einer Woche gibt's logischerweise eine neue Ausgabe. Wir können uns sehr, sehr gerne wiederhören. Am Donnerstag diese Woche mit der legendären Boomer Party. Also für alle Boomer Party-Fans unter uns ab 20 Uhr dann am Donnerstag wieder einschalten. Jetzt geht's erstmal weiter mit unserem Nachtschwärmer Volker Schommer. Er begleitet euch mit durch die letzten beiden Stunden des heutigen Montagsabends. Und ich hoffe, bei Ihnen im Studio ist es etwas kühler als bei mir. Ich sage Dankeschön, euer Mike Nowotny.

0: 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In den letzten 2 Jahren durfte ich mit vielen großen Künstlern zusammenarbeiten. 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

0: Es ist 22 Uhr.
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2: Ich bin Dirk Zeitler. Die Experten der Rentenkommission schlagen vor, dass wir zukünftig einen Teil unserer Rente am Aktienmarkt finanzieren, mit Unterstützung der Arbeitgeber. Doch deren Verbände stellen sich quer. Auch vom geplanten Ende der Minijobs halten sie wenig.
3: Minijobs, die soll es bald nur noch für Schüler und Studierende geben. So zumindest der Plan der Rentenexperten. Und Millionen, die im Moment sozialversicherungsfrei arbeiten, die sind ziemlich verunsichert. An den Minijobs festhalten will auf jeden Fall der Arbeitgeberpräsident. Es geht wie so oft ums Geld und deshalb sieht er auch die Kapitalmarktrente kritisch. Die, sagt er, sei zwar im Prinzip sinnvoll, aber für die Unternehmer, die Hälfte schultern sollen, schlicht zu teuer. Claudia Wächter, Nachrichtenredaktion.
2: Die USA lockern Sanktionen für iranisches Öl, US-Verbote für Produktion, Lieferung und Verkauf von Rohöl aus dem Iran oder Produkte, die etwas damit zu tun haben, sind bis Ende August ausgesetzt. Nach Aussagen der USA ist das ein Teil der getroffenen Vereinbarung mit dem Iran, mit dem der Krieg in der Region beendet und die Straße von Hormuz wieder geöffnet werden soll. Unter anderem als Folge des Iran-Kriegs erwartet der Bundesverband der deutschen Industrie für Deutschland im laufenden Jahr nur noch ein Wachstum von 0,4%. Zu Jahresbeginn war der BDI noch von einem Wachstum von 1% für 2026 ausgegangen.
4: Der Verband hat zwar schon die jüngste Einigung auf ein Rahmenabkommen zwischen den USA und dem Iran berücksichtigt, trotzdem sind die Folgen des Kriegs wohl noch länger zu spüren. Der BDI geht davon aus, dass der Druck auf die deutsche Wirtschaft hoch bleibt und hofft nun auf die Bundesregierung. Ein beherztes Reformpaket der Koalition könnte die Stimmung im Land positiv beeinflussen und für Impulse sorgen. Aktuell investieren viele Unternehmen aber lieber im Ausland. Dadurch kommt es zu Insolvenzen und Arbeitsplätze gehen verloren. Und bei einem geringeren Wachstum dürfte das so weitergehen. Thomas Brock, Berlin.
2: Zum Sport. Ausnahmekönner Lionel Messi hat Argentinien vorzeitig in die K.O.-Runde geschossen und Miroslav Klose als WM-Rekordtorschützen abgelöst. Messi trumpfte wieder groß auf und war mit einem Doppelpack beim 2:0 im zweiten Gruppenspiel gegen Österreich erneut umjubelter Matchwinner des Weltmeisters.
1: Das Wetter für Deutschland.
2: Die aktuelle Vorhersage des Deutschen Wetterdienstes. Verbreitet ist der Himmel klar, auch in der Südhälfte bleibt es nach Schauern und Gewittern wieder verbreitet trocken. Die Temperaturen gehen in der Nacht auf 22 bis 12 Grad zurück. Der Dienstag bringt wieder verbreitet Sonnenschein oder nur ein paar Wolken, im Norden und Osten 23 bis 30 Grad, sonst 31 bis 37 Grad. Gewitter bilden sich vor allem von der Mitte über den Osten bis in den Südosten.
0: Na dann gleiten wir mal auf einer Schweißhöhle rein in den Montagabend. Eure Grüße und Wünsche hier auf Radio Schlagerparadies. Mein Name ist Volker Schommer. Hallo.
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Da ist er, der Mann mit der Samtstimme, Semino Rossi mit Muy Bien hier bei uns, der Sonntag, der Montagabend hier auf Radioschlagerparadies. Da kommen wir schon langsam durcheinander mit diesen ganzen Hitzetagen. Ich habe übrigens letztens gelesen, da meinte wieder mal einer, ja, früher war es auch mal weiß. Begründung wurde angegeben, ein Zeitungsartikel aus dem Jahr 1976 in der Zeitung mit den vier Buchstaben, 37 Grad und das Achtung, Mitte August, das ist genau der Beweis. Wir haben mittlerweile Juni und es ist schon wieder weit über 30 Grad. Und im Mai war es das auch schon mal. Das soll nochmal einer sagen, das ist so ganz normal. Naja, wie kommt ihr eigentlich so mit der Hitze klar? Ich muss ganz ehrlich sagen, man ölt ja so den lieben langen Tag so ein bisschen vor sich hin, freut sich dann auf irgendwas Kühles und selbst das kühle Bier ist dann auch ganz schnell warm und Alkohol sollte man ja sowieso nicht trinken. Also von daher, wie macht ihr das? Schreibt es mir doch ganz einfach mal rein in unsere Kuss- und Wunschbox unter radioschlagerparadies.de oder erzählt es mir unter der 068-05-699-110. In der Zwischenzeit machen wir einen kleinen Abstecher nach Krumbach. Das ist die zweitgrößte Stadt im bayerisch-schwäbischen Landkreis Günzburg. Und da ist die Christina zu Hause. Und die hat sich jetzt gerne mal Beatrice Egli gewünscht mit Le, Li, La. 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

Nicht ganz nach Afrika, gehen wir jetzt mit dem nächsten Musikwunsch. Der ist eher ein bisschen bodenständig. Da kommen wir nämlich jetzt zu Andreas Gabaye. Ein bisschen ja, Musik und Lebensfreude aus Österreich. Hallihallo, sagt er nämlich schon seit 2018. Und das macht er jetzt nochmal für die Katharina aus Kulmbach hier auf Radio Schlager Paradies.

0: Der Vox Club. Mehr als 500 Meilen sind die eigentlich unterwegs, wenn sie auf Tour gehen. Und das machen sie dieses Jahr ja nochmal. Sie waren ja schon mal bis Ende März unterwegs, bis zum 21.03. bis zur Limburg in der Stadthalle. Da war das erste Abschlusskonzert des Jahres 2026, der Vox Club Lederhosen Inferno Tour. Aber die ist natürlich noch nicht zu Ende, denn im November geht's weiter in Flensburg, fängt's an am 4.11. im Deutschen Haus und geht dann bis Ende des Jahres weiter. 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Und natürlich auch da über diese Adresse könnt ihr dann auch direkt die Karten buchen. Ich kann es nur wärmstens empfehlen, die Jungs von Vox Club auf der Bühne. Richtig, richtig machen die was los. Der nächste Künstler übrigens auch, der ist schon seit ganz, ganz vielen Jahren unterwegs und der Musikwunsch dazu hat mich erreicht unter der 06805 699 110.
1: Hallo, hier ist Jürgen. Ich würde mir gern von Udo Jürgens 7 Fässer Wein wünschen und ich komme aus dem schönen Vogelsberg.

So sieht's aus, wenn ihr im Taxi nach Paris unterwegs, das war's 1984. Felix Deluxe, habt ihr euch schon mal zusammengerechnet, was sowas kosten könnte heutzutage, so ein Taxi nach Paris bei den Spritpreisen? Ich glaube, da kann man eigentlich besser sich ein Auto kaufen und kommt dabei wesentlich billiger weg. Wobei, wenn ich mir so die alten Sachen anhöre, so aus den 1980er, 1990er Jahren, so von den Arrangements her und damals natürlich noch ohne großen Computerkram gemacht, da war doch irgendwie noch ein bisschen mehr Leben drin. Also muss ich jetzt mal beim Kopfhörer anhört, da kommen dann auch Sachen zutage, die man vielleicht früher auch gar nicht so gehört hat. Aber heutzutage gibt es natürlich Künstler, die sich ganz viel Mühe geben und manche von denen sind auch schon richtig lange unterwegs, wie zum Beispiel Olaf Berger, jetzt auch schon seit 40 Jahren unterwegs und natürlich auch wieder aktuell auf Bühnen zu sehen. Die Lilly hat mir nämlich geschrieben aus Pirna und sie schreibt, sie ist immer noch begeistert vom Stadtfest in Pirna und würde sich über den neuen Titel von Olaf Berger nochmal freuen. Schickt Grüße raus an Tommy und wünscht allen noch einen schönen Abend und viele Grüße aus Pirna mit Olaf Berger. Alles oder dich. Alles so.

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0: Grüße, Howard Gamble.
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0: Die Samtstimme aus Südafrika. Mit dir verschwende ich meine Zeit. Am liebsten 1998 hat er darüber gesungen und 2026 singt er nochmal und zwar live auf der Bühne. Aber es sollen seine letzten Konzerte werden. Er will ja in Schlagerrente gehen, jetzt mit 80 Jahren. Aber ein großes Event habe ich noch für euch, das ich euch wärmstens ans Mittelohr legen möchte. Nämlich das Summer Feelings, das Gronau Open Air am 15. August 2026. Da wird er nochmal sein und zwar natürlich auch mit Liveband auf der Bühne, also nicht mit Halb Playback oder irgendeinem anderen Gedrisse. Nein, richtig, mit Musikern auf der Bühne. Und dann wird er nochmal live singen. Genauso übrigens wie Nick P. und Maite Kelly jeweils live mit Bands. Und ja, ich kann es euch nur wärmstens, wie gesagt, ans Mittelohr legen. Ganz einfach mal nachschauen auf unserer Internetseite unter radioschlagerpartys.de. Wir präsentieren das Ganze nämlich. Und da findet ihr das natürlich auch unter Veranstaltungen. Bernd hat mir geschrieben aus Bobingen bei Augsburg und der möchte seinen Mann Volkmar grüßen. Die beiden sind totale Fans von Andrea Berg und freuen sich schon wieder auf das Heimspiel in Asbach. Deswegen gibt es natürlich gleich auch einen Titel von Andrea Berg, nämlich Ja, ich will. Und die beiden haben vor 25 Jahren auch zueinander gesagt, ja, ich will, hat nämlich geschrieben, die beiden feiern dieses Jahr Silberhochzeit und lieben sich immer noch. Das ist doch jetzt immer echt Romantik pur hier auf Radio Schlagerparadies.

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Tittle Tittle von Old Herr Horst. Dem Himmel so nah jetzt rausgekommen, Anfang Juni 2026. Und da gibt er nochmal wieder richtig Gas. Das kann er auch richtig gut auf der Bühne. Wir kommen gleich mal zum neuen Titel von den Schlagerpiloten. Nach Koh Samui entführen die uns nämlich musikalisch dieses Mal. Also Wuppertal ist komplett aus mittlerweile. Aber Wuppertal hat ja auch absolut keinen Flughafen. Das wissen die beiden Jungs ja mittlerweile auch. Aber Koh Samui hat offensichtlich einen. Und das ist der aktuelle Titel, wie gesagt. Der ist jetzt auch als Neuvorstellung bei uns gewesen hier in der Schlagerparade am vergangenen Samstag bei meinem Kollegen Joachim Müller. Das heißt, ihr könnt dafür jetzt auch voten für diese Neuvorstellung, neben den anderen Neuvorstellungen auch. Das war zum Beispiel von Ramon Roselli, Küss mich. Und wenn ich träume von Ilka Grünewald, ein letzter Blick zurück von Leonard oder ich lasse mich nicht mehr stoppen von Mara Kaiser. Da nochmal richtig Gas geben mit den Votings. Und das könnt ihr natürlich jederzeit tun unter radioschlagerparadies.de. Ganz einfach die Schlagerparade ansurfen. Und das Ergebnis, das gibt es natürlich wieder. Und zwar am kommenden Samstag. Koh Samui kommt gleich, vorher gibt es noch einen Leuchtturm mit Nena. Und das ist ein Musikwunsch von Daniel aus Kulmbach. Der grüßt alle Hörer hier bei Radio Schlagerparty. Ein ganz besonderer Gruß geht an seinen Sohn, der übrigens gerade schläft und hoffentlich auch durchschläft. Das sollte er jetzt vielleicht auch tun. Vielleicht das Radio jetzt nicht zu laut machen.

0: Der Mann, der 12 Monate im Jahr Sommer hat, zumindest auch so ein Klingelschild. Daniel Sommer mit Verbotener hier am Montagabend auf Radio Schlagerparty. So, wir kommen uns jetzt auch ein bisschen näher, zumindest musikalisch, mit dem nächsten Titel. Manchmal ist man ja auch viel zu nah, zum Beispiel zu nah am Feuer. Der nächste Musikwunsch ist reingekommen unter der 06805 699110 per WhatsApp von unterwegs. Und jetzt rücken wir alle mal ein ganz kleines bisschen zusammen.
1: Wieder einen wunderschönen guten Abend zusammen. Hier ist wieder der Trucker Micha, wieder Richtung Süden unterwegs, auf der A7. Ich grüße alle Trucker, Truckerinnen, Volker Schommer und das Schlagerparadies-Team. Und ich würde mich freuen, wenn er mir von Stefan Waggershausen und Alice zu nah am Feuer spielen könnte. Dankeschön, ciao.

Die Nicole Conring, der Fluch der Nofretete, ihr aktueller Titel hier auf Radio Schlagerparty ist am Montagabend. 23 Uhr gleich 50 Minuten, das heißt, das war's damit auch schon vor der Wochenstartausgabe Nachtschwärmer. Die nächste gibt's wieder morgen Abend ab 22 Uhr, da freue ich mich jetzt schon auf eure Grüße und Wünsche. Und zwei habe ich jetzt auch noch, zum einen Uta Bresan mit Die Liebe hat dich auserwählt, aktueller Titel als Musikwunsch vom Daniel aus Aibau. Und wir haben noch einen Klassiker, Peter Cornelius, Du entschuldige, ich kenne dich für die Kathi aus Hannover. Das soll's gewesen sein von meiner Warte aus. Ich wünsche euch einen guten Start in den Dienstag. Eine einigermaßen angenehme, kühle Nacht. Mein Name ist Volker Schommer. Wir hören uns wieder, wenn ihr wollt, wenn ihr könnt. Bis zum nächsten Mal. Tschüss und bye-bye.

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1: Ich bin Dirk Zeitler. Nach neuen produktiven Gesprächen mit dem Iran setzen die USA Teile ihrer Sanktionen gegen den Iran vorübergehend aus. Die Maßnahme könnte dem Iran Milliarden einbringen und die Energiemärkte beruhigen.
2: Die gelockerten Sanktionen betreffen vor allem den Verkauf und Export von iranischem Öl. Die USA wollen damit vor allem die Energiemärkte beruhigen. Die jüngsten Verhandlungen mit dem Iran werden als produktiv beschrieben. Teheran habe freie Schifffahrt durch die Straße von Hormuz versprochen und gewähre auch Inspekteuren der Internationalen Atomenergiebehörde Zugang, hieß es. Dem Iran werden bei weiteren Zugeständnissen weitere wirtschaftliche Vorteile versprochen. Die Verhandlungen in der Schweiz dauern an. Aus den USA, Tina Eck.
1: Die Experten der Rentenkommission schlagen vor, dass wir zukünftig einen Teil unserer Rente am Aktienmarkt finanzieren, mit Unterstützung der Arbeitgeber. Doch deren Verbände stellen sich quer. Auch vom geplanten Ende der Minijobs halten sie wenig.
3: Minijobs, die soll es bald nur noch für Schüler und Studierende geben. So zumindest der Plan der Rentenexperten. Und Millionen, die im Moment sozialversicherungsfrei arbeiten, die sind ziemlich verunsichert. An den Minijobs festhalten will auf jeden Fall der Arbeitgeberpräsident. Es geht wie so oft ums Geld und deshalb sieht er auch die Kapitalmarktrente kritisch. Die, sagt er, sei zwar im Prinzip sinnvoll, aber für die Unternehmer, die Hälfte schultern sollen, schlicht zu teuer. Claudia Wächter, Nachrichtenredaktion.
1: Bei einem Schusswaffenvorfall im kanadischen Montreal sind 3 Menschen getötet worden. Dabei handele es sich um einen Polizisten, einen Bürger und einen Angreifer, sagte ein Polizist. Der Beamte sprach von einem Albtraum, dessen Hintergründe noch offen seien. Er erwarte neue Erkenntnisse in den kommenden Stunden. Zum Sport. Ausnahmekönner Lionel Messi hat Argentinien bei der Fußball-WM vorzeitig in die K.O.-Runde geschossen und Miroslav Klose als WM-Rekordtorschützen abgelöst. Messi trumpfte wieder groß auf und war mit einem Doppelpack beim 2:0 im zweiten Gruppenspiel gegen Österreich erneut umjubelter Matchwinner des Weltmeisters.
0: Das Wetter für Deutschland.
1: Zum Wetter, die aktuelle Vorhersage des Deutschen Wetterdienstes. Verbreitet ist der Himmel klar, auch in der Südhälfte bleibt es nach Schauern und Gewittern wieder verbreitet trocken. Die Temperaturen gehen in der Nacht auf 22 bis 12 Grad zurück. Der Dienstag bringt wieder verbreitet Sonnenschein oder nur ein paar Wolken, im Norden und Osten 23 bis 30 Grad, sonst 31 bis 37 Grad. Gewitter bilden sich vor allem von der Mitte über den Osten bis in den Südosten.
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1: Ich bin Dirk Zeitler. Nach neuen produktiven Gesprächen mit dem Iran setzen die USA Teile ihrer Sanktionen gegen den Iran vorübergehend aus. Die Maßnahme könnte dem Iran Milliarden einbringen und die Energiemärkte beruhigen.
2: Die gelockerten Sanktionen betreffen vor allem den Verkauf und Export von iranischem Öl. Die USA wollen damit vor allem die Energiemärkte beruhigen. Die jüngsten Verhandlungen mit dem Iran werden als produktiv beschrieben. Teheran habe freie Schifffahrt durch die Straße von Hormuz versprochen und gewähre auch Inspekteuren der internationalen Atomenergiebehörde Zugang, hieß es. Dem Iran werden bei weiteren Zugeständnissen weitere wirtschaftliche Vorteile versprochen. Die Verhandlungen in der Schweiz dauern an. Aus den USA, Tina Eck.
1: Unter anderem als Folge des Iran-Kriegs erwartet der Bundesverband der deutschen Industrie für Deutschland im laufenden Jahr nur noch ein Wachstum von 0,4%. Das Wachstum in Deutschland gehe vorrangig auf staatliche Investitionen zurück, sagte Hauptgeschäftsführerin Tanja Gönner. Die bremsenden Effekte des Iran-Kriegs wirkten trotz der Einigung zwischen dem Iran und den USA empfindlich nach. Wegen eines Brandes auf einem Passagierschiff an der Moselschleuse in St. Aldegund ist die Feuerwehr im Einsatz. An Bord des Schiffes befinden sich den Angaben nach 237 Passagiere. Nach ersten Erkenntnissen brach das Feuer im Technikraum aus. Verletzt wurde demnach zunächst niemand. Zum Sport. Ausnahmekönner Lionel Messi hat Argentinien vorzeitig in die K.O.-Runde geschossen und Miroslav Klose als WM-Rekordtorschützen abgelöst. Zwei Tage vor seinem 39. Geburtstag war Messi mit einem Doppelpack beim 2:0 im zweiten Gruppenspiel gegen Österreich erneut umjubelter Matchwinner des Weltmeisters.
3: Argentiniens Fans im Stadion von Dallas waren außer sich, als Messi in der Nachspielzeit mit seinem zweiten Treffer das Spiel entschied. Österreich bekam den Superstar des Weltmeisters nie richtig in den Griff, der nach 9 Minuten schon einen Foulelfmeter verschossen hatte. Aber in Minute 39 schlug er dann das erste Mal zu und überholte damit schon Miro Klose. Der hat übrigens dem neuen Rekordtorschützen sofort gratuliert. Lionel Messi ist für mich der beste Fußballer aller Zeiten. Glückwunsch, Champion, so unser 2014er Weltmeister. Thomas Thonfeld, Sportredaktion.
0: Das Wetter für Deutschland.
1: Zum Wetter, die aktuelle Vorhersage des Deutschen Wetterdienstes. Verbreitet ist der Himmel klar, auch in der Südhälfte bleibt es nach Schauern und Gewittern wieder verbreitet trocken. Die Temperaturen gehen in der Nacht auf 22 bis 12 Grad zurück. Der Dienstag bringt wieder verbreitete Sonnenschein oder nur ein paar Wolken. Im Norden und Osten 23 bis 30 Grad, sonst 31 bis 37 Grad. Gewitter bilden sich vor allem von der Mitte über den Osten bis in den Südosten.
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1: Ich bin Dirk Zeitler. Nach neuen produktiven Gesprächen mit dem Iran setzen die USA Teile ihrer Sanktionen gegen den Iran vorübergehend aus. Die Maßnahme könnte dem Iran Milliarden einbringen und die Energiemärkte beruhigen.
2: Die gelockerten Sanktionen betreffen vor allem den Verkauf und Export von iranischem Öl. Die USA wollen damit vor allem die Energiemärkte beruhigen. Die jüngsten Verhandlungen mit dem Iran werden als produktiv beschrieben. Teheran habe freie Schifffahrt durch die Straße von Hormuz versprochen und gewähre auch Inspekteuren der internationalen Atomenergiebehörde Zugang, hieß es. Dem Iran werden bei weiteren Zugeständnissen weitere wirtschaftliche Vorteile versprochen. Die Verhandlungen in der Schweiz dauern an. Aus den USA, Tina Eck.
1: Unter anderem als Folge des Iran-Kriegs erwartet der Bundesverband der deutschen Industrie für Deutschland im laufenden Jahr nur noch ein Wachstum von 0,4%. Das Wachstum in Deutschland gehe vorrangig auf staatliche Investitionen zurück, sagte Hauptgeschäftsführerin Tanja Gönner. Die bremsenden Effekte des Iran-Kriegs wirkten trotz der Einigung zwischen dem Iran und den USA empfindlich nach. Wegen eines Brandes auf einem Passagierschiff an der Moselschleuse in St. Aldegund ist die Feuerwehr im Einsatz. An Bord des Schiffes befinden sich den Angaben nach 237 Passagiere. Nach ersten Erkenntnissen brach das Feuer im Technikraum aus. Verletzt wurde demnach zunächst niemand. Zum Sport. Ausnahmekönner Lionel Messi hat Argentinien vorzeitig in die K.O.-Runde geschossen und Miroslav Klose als WM-Rekordtorschützen abgelöst. Zwei Tage vor seinem 39. Geburtstag war Messi mit einem Doppelpack beim 2:0 im zweiten Gruppenspiel gegen Österreich erneut umjubelter Matchwinner des Weltmeisters.
3: Argentiniens Fans im Stadion von Dallas waren außer sich als Messi.